2545 oder per E-Mail unter kasse@museumsverbund-nordfriesland.de. Der Zugang zur Führung ist im Eintritt inbegriffen.

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3: 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Am Samstag, den 17. Oktober und Sonntag, den 18. Oktober, lädt der Fremdenverkehrsverein Friedrichskoog jeweils von 10 bis 17 Uhr zum beliebten Herbstmarkt in die Sporthalle am Altfelder Weg ein. Zwei Tage lang verwandelt sich die Halle in einen bunten Treffpunkt für alle, die Schönes, Selbstgemachtes und Besonderes mögen. Zahlreiche Aussteller präsentieren ihre Arbeiten und laden zum Schauen, Stöbern und Entdecken ein. Von liebevoll gefertigtem Kunsthandwerk über herbstliche Dekorationen bis hin zu kleinen Geschenkideen gibt es an den Ständen einiges zu entdecken. Dabei lohnt es sich, genauer hinzuschauen. Viele Stücke sind echte Einzelstücke, die mit viel Zeit und Kreativität entstanden sind.
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5: 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Drei Fotografen, drei unterschiedliche Arten, die Welt zu sehen. 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
3: 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Oktober 2026 findet um 18 Uhr auf der Museumsinsel Lüttenheit der nächste Poetry Slam auf Platt statt. Dieses ja schon bewährte Format ist natürlich wieder ein großartiger Anlass, um poetische Battle auf Plattdeutsch zu hören. Ja, freuen Sie sich, freut ihr euch auf einen spannenden Abend mit ja ganz herzergreifenden Geschichten, ganz viel Witz natürlich, aber auch ja und mit einer Menge plattdeutscher Lyrik. Wir freuen uns sehr, diese Veranstaltung in Kooperation mit der Stadtbücherei Heide durchzuführen. Wir freuen uns sehr, wenn Anmeldungen über museumsinsel@stadt-heide.de oder telefonisch unter 0481 63742 stattfinden. Tschüss!
4: 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Am Samstag, den 17. 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Treffpunkt ist das Feuerwehrgerätehaus im Tjagsweg. Von dort aus setzt sich der leuchtende Zug in Bewegung. Ob selbstgebastelte Laterne, klassisches Laternenlicht oder fantasievoll gestaltetes Lieblingsmotiv. Ausdrücklich erwünscht ist alles, was den Friedrichskooger Abend ein bisschen heller und bunter macht.
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2: Der Sommer 2026 gehört einer Frau mit dem S auf der Brust. Regisseur Craig Gillespie schickt mit Supergirl die wohl coolste Heldin des DC-Universums ins Rennen und setzt dabei in der Hauptrolle auf Millie Alcock, eine der spannendsten Nachwuchsschauspielerinnen. Herausgekommen ist ein visuell opulentes Science-Fiction-Abenteuer mit starken Action-Sequenzen, emotionalem Kern und der typischen DC-Wucht für die große Leinwand. Im Mittelpunkt steht Supermans Cousine, die sich einer persönlichen Herausforderung stellen muss, die sie weit über die Grenzen ihrer eigenen Welt hinausführt. Mein Kollege Matthias Pillasch verrät uns etwas mehr über Supergirl.
3: Kara ist die letzte Überlebende vom Planeten Krypton, abgesehen von ihrem Cousin Superman.
4: Wie war es, alles an einem Tag zu verlieren?
5: Krypton ist nicht an einem Tag gestorben. So gnädig sind die Götter nicht.
3: Während Superman behütet bei einer Familie aufwuchs, kämpfte sie sich durch die Trümmer Kryptons.
5: Ganz ehrlich, ich dachte, wir hatten Glück. Aber jedes Glück geht wahrscheinlich irgendwann zu Ende.
3: Kara weiß längst, dass sie anders ist als ihr Cousin. Sie sieht die Realität nicht durch eine Brille der Hoffnung.
5: Das ist das Ding. Mein Cousin und ich haben sehr verschiedene Ansichten darüber, was es heißt, ein Held zu sein. Er sieht in jedem das Gute. Ich sehe die Wahrheit.
3: Und die Wahrheit zwingt sie zum Handeln.
6: Die Briganten brachten Verwüstung in jeden Winkel des Universums. Wir verteidigen unsere Galaxie.
3: Eines Tages wird Karas Hund Krypto von einem Giftpfeil der Briganten getroffen.
5: Krypto! Was kann ich tun?
4: Die Briganten tragen das Gegengift immer bei sich. Er hat 3 Tage.
3: Kara muss die skrupellosen Weltraumpiraten finden, um Krypto zu retten. Auf ihrem Weg durch die Galaxis bekommt sie Unterstützung von der jungen Ruthie. Sie verbindet ein gemeinsamer Feind.
4: Krem von den gelben Hügeln hat meine Familie ermordet.
5: Tu einfach, was ich sage. Und stirb nicht.
3: Doch dafür brauchen sie jemanden, der sich in der intergalaktischen Unterwelt wirklich auskennt.
7: Bist du nicht die Tussi aus der Bar?
5: Witzig. So habe ich dich immer genannt.
7: Touché.
3: Der unberechenbare Kopfgeldjäger Lobo kann ihnen helfen, Krem von den gelben Hügeln aufzuspüren. Denn Supergirl und Ruthie wollen Gerechtigkeit und Vergeltung.
8: Deine Augen sind wunderschön, wenn du weinst. So viel Schmerz, huh? So viel Leid.
5: Sieht nicht so aus, als würde das hier gut ausgehen. Also für euch.
2: Ein Film über Verlust, Rache und die Frage, was einen Helden wirklich ausmacht. Supergirl läuft ab sofort in den deutschen Kinos und auch auf IMAX-Leinwänden.

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2: Helga Stemmer. 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
3: Kunst trifft auf Literatur. Am Sonntag, den 4. Oktober, lädt das Kulturhaus Altes Rathaus in Garding zu einer besonderen Lesung mit Musik und Ausstellungsführung ein. Das Künstlerpaar Uta und Andreas Masch zeigt Malerei und Skulpturen. Mitglieder der Textwerkstatt Eiderstedt präsentieren dazu ihre Geschichten und Gedichte. Musikalisch begleitet Rainer Martens den Rundgang mit seiner Gitarre. Beginn ist um 15 Uhr und der Eintritt ist frei. Eine Hutspende ist jedoch willkommen.
4: Leon XIV à Paris. Das konnte man oft hören in Frankreich. Der Papstbesuch ist Thema in Paris, am Pilgerort Lourdes am Fuß der Pyrenäen, im Dom zu Metz in Lothringen. Oder auch die Qualität des Weinjahrgangs 2026. Dies und anderes kann Thema sein im Rendezvous, dem Dithmarscher Französisch-Stammtisch in Meldorf am Dienstag, dem 6. Oktober ab 19 Uhr in der Kulturkneipe Bornholm. Bienvenue! Ein Veranstaltungstipp von Peter Reineck, Meldorf.
5: Moin, Torleif Brunsen hier aus dem Elbeforum in Brunsbüttel. Ich habe noch einen kleinen Veranstaltungstipp für euch da draußen. Und zwar am 3.10. um 20 Uhr spielt bei uns hier Blueset. Das ist ja die Blues-Legende aus Hamburg. Wer kennt ihn nicht? Fieden Wolf und seine Jungs waren schon ein paar Mal hier bei uns und machen immer eine gute Party. Was kann man am Feiertag Schöneres machen? Kommt bei uns rum, ist im kleinen Saal, entspannt ein bisschen Kopfnicken, Bier trinken, Mucke hören. Wird ein schöner Abend. Wir freuen uns auf euch. Tschüss.

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3: Wenn im Herbst der Wind über die Deiche pfeift, kann man es sich im Kinocenter Husum gemütlich machen. Vom 1. bis zum 7. Oktober finden dort die 41. Husumer Filmtage statt. Doch wer hier rote Teppiche oder eine Jury erwartet, liegt falsch, weiß Kuratoriumsmitglied Max-Peter Heine.
4: Ich sage immer, es ist ein kleines, aber sehr feines Festival. Festival ist eigentlich fast schon ein bisschen hochgegriffen, denn wir sind kein Festival mit einem Wettbewerb zum Beispiel, wo es Preise zu gewinnen gibt, wie auf der Berlinale oder auch auf anderen Festivals. Da sind wir schon eine Ausnahme, dass wir einfach Filme zeigen, die in Husum oder vielleicht an der gesamten Westküste noch nicht zu sehen waren, aber ohne den Druck und ohne die Verpflichtung, eine Jury zu bestellen und eben einen Wettbewerb auszurichten.
3: Eine volle Woche lang läuft das Festival am Stück und damit länger als die meisten anderen Filmfeste in Schleswig-Holstein. Neben aktuellen deutschen Produktionen bringt das neue Kuratoriumsmitglied Sven Jax frischen Wind ins Programm. Der Husumer Dokumentarfilmer lieferte auch direkt die Idee für den diesjährigen Schwerpunkt, Küstenstreifen. Dabei geht es keineswegs um Herzschmerz, sondern um Dramen und Schicksale an der Wasserkante.
4: Und da haben wir gleich gesehen, es gibt eine Fülle an Filmen, meistens natürlich mit Sand und Strand. Das ist dann eher Komödie, Idylle, schöne Urlaubsfilme. Oder es gibt diese Felsenküsten, Steilküsten, das ist dann eher Dramatik. Und dann gibt es einen, der hat das Ganze durcheinander gebracht, wenn man so will. Der hat die scheinbare Idylle am Strand auf den Kopf gestellt. Das war Steven Spielberg mit Der weiße Hai. Den zeigen wir auch in der neuen restaurierten digitalen Fassung. Aber wir haben eben auch viele dramatische Filme dabei. Da haben wir gesehen, sehr oft spielt der Leuchtturm an der Küste eine wichtige Rolle, also wirklich wie ein Hauptdarsteller. Da hätten wir alleine 12 bis 20 Filme zeigen können, die sich mit einem Leuchtturm beschäftigen oder bei einem Leuchtturm spielen. Und zwei dieser Filme haben wir für eine lange Gruselnacht ausgewählt. Der Leuchtturm und The Fog, Nebel des Grauens, ist unser Grusel-Doppelpack am Samstagabend.
3: Traditionell legt das Festival großen Wert auf Produktionen aus dem eigenen Bundesland. In der Reihe Schleswig-Holstein im Film stellt der gebürtige Itzehoer Timo Jakobs gleich zwei Werke vor. Darunter das Drama Tod meiner Jugend, das Thema Kindesmissbrauch sensibel aufarbeitet. Ein besonderer Gast wird zudem in der Werkschau gewürdigt.
4: Unser Ehrengast dieses Jahr ist Dennis Redkowski. Er ist Geschäftsführer einer Firma Lumatic Animation in Berlin und gehört zu der großen Familie in Deutschland der sogenannten VFX-Supervisor. Also VFX steht für digitale visuelle Effekte. Und das ist, was viele wahrscheinlich nicht wissen, in Deutschland ein sehr erfolgreicher, vielleicht sogar der erfolgreichste Zweig der Filmbranche der letzten 20 Jahre. Inzwischen ist es so, dass diese digitalen Effekte in fast jedem großen Spielfilm eingesetzt werden. Mal mehr, mal weniger, aber kaum noch ein Film kommt völlig ohne aus. Da freuen wir uns, dass wir mal einen ganz anderen Filmkünstler zu Gast haben. Keinen Kameramann, keinen Regisseur, sondern eben ein Fachmann aus diesem sehr erfolgreichen Zweig der Filmbranche in Deutschland.
3: Filmkunst hautnah, entspannt und ohne Starkult. Die Husumer Filmtage bieten vom 1. bis zum 7. Oktober Kino zum Entdecken und Miterleben.

0: Kenny Wayne Shepherd. Great guy. Oh, you can do better than that. 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
2: Es gibt Geschichten, die sind so berührend, dass sie direkt unter die Haut gehen. Genauso eine beeindruckende und vor allem fesselnde Geschichte ist Dich zu verlieren oder mich von Homera Quaderi. Darin erzählt sie, wie es war, in Afghanistan aufgewachsen und für die Gleichberechtigung der Frauen in ihrer Heimat zu kämpfen. Fesselnd geschrieben greift sie dabei die bis heute bestehende Problematik von Müttern auf, die sich ständig zwischen dem Wunsch nach Freiheit und Selbstbestimmung auf der einen Seite und Liebe und Verantwortung für ihr Kind auf der anderen befinden. Mario Hartwig mit unserem Buchtipp.
3: Homera ist alles andere als ein gewöhnliches afghanisches Mädchen. Als die Taliban an die Macht kommen und alle Schulen für Mädchen schließen, riskiert sie ihr Leben, um andere Mädchen heimlich zu unterrichten.
4: An Tagen, an denen ich mich unter meiner Burka verstecken musste, schmorte mein armes Gehirn so vor sich hin, dass ich oft vergaß, die Hausaufgaben und Übungshefte meiner Schülerinnen und Schüler zu prüfen. Manchmal vergaß ich sogar ihre Namen. Aber selbst an den heißesten Tagen achtete ich immer darauf, die Kinder rechtzeitig aus dem Zelt zu scheuchen und mich selbst davon zu stehlen.
3: Nachts im Schutz der Dunkelheit liest sie trotz Verbots jedes Buch, das sie finden kann, und gründet einen Schreibkurs. Als dann auch noch eine ihrer Kurzgeschichten in der Zeitung veröffentlicht wird, glaubt Homera, als Frau in Afghanistan glücklich werden zu können. Mit 17 muss sie sich allerdings erst einmal dem Schicksal ergeben, als sie ohne Mitspracherecht verheiratet wird.
4: Ich musste mich benehmen, wie mein Mann es wollte. Ich musste mich kleiden, wie immer es ihm gefiel. Ich musste kochen, was er gern aß, und tun, was auch immer ihn zufriedenstellte. Ich musste meinem Mann folgen, wohin er ging.
3: Das frisch vermählte Paar zieht in den Iran, wo sie freier und glücklicher leben können.
4: Er eröffnete mir neue Möglichkeiten im Leben. Er erkannte, dass ich schwere Zeiten durchgemacht hatte, und zeigte Verständnis dafür. Er betrachtete mich mit einer Mischung aus Ehrfurcht und Wertschätzung, und seine Anerkennung verlieh mir neue Kraft.
3: Homera studiert, promoviert und bringt schließlich einen Sohn zur Welt. Die Familie zieht nach Kabul zurück, wo sich ihr Mann plötzlich verändert. Als er sich eine Zweitfrau nehmen will, bricht für Homera eine Welt zusammen.
4: Entweder tat ich, was von mir erwartet wurde, mich wie die anderen ersten Ehefrauen in Afghanistan verhalten, mich für die Hochzeit deines Vaters hübsch herausputzen, die Gäste freundlich begrüßen und anlächeln und ihnen geduldig Tee anbieten. Wenn ich das tat, wäre mein Ruf als gute Frau gesichert und du wärst bei mir. Oder ich konnte die schlechte Frau werden und mich meinen Rechten und meiner Würde zuliebe gegen die Regeln und Etikette auflehnen. In diesem Fall würde ich dich verlieren.
2: Homera steht vor einer unmöglichen Entscheidung. Revoltiert sie und verliert ihren Sohn oder lässt sie es geschehen und verliert sich selbst? In ihrem Buch »Dich verlieren oder mich« verwebt Homera Quaderi geschickt eigene Erinnerungen mit bewegenden Briefen an ihren Sohn. Die bemerkenswerte Geschichte dieser starken Frau ist gerade beim Arche Verlag erschienen.

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3: 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Oktober, präsentiert der Apollo Club e.V. einen dreifachen Punk-Rock-Abend im Elmshorner Kranhaus. 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
2: Herzlichen Glückwunsch nachträglich. Rafik Shami, einer der begnadetsten Geschichtenerzähler, feierte am 23. Juni seinen 80. Geburtstag. Der 1971 von Syrien nach Deutschland geflüchtete Bestsellerautor hat mit über 3000 begeistert gefeierten Lesungen ein großes Publikum erreicht und veröffentlicht weiterhin neue Bücher. Zum Beispiel gerade erst seinen autobiografisch geprägten neuen Roman »Das Mosaik der Frauen«. Jessica Martin verrät euch mehr.
3: Nadim Suri wächst in Damaskus als Sohn eines christlichen Syrers und einer deutsch-jüdischen Mutter auf.
4: Ich muss sagen, was ich durch meine Mutter und den Umgang meiner Eltern miteinander gelernt habe, war ein großes Geschenk. Das Leben eines Mannes wird intensiver und reicher, wenn er Frauen achtet und mit Respekt ihre Ansichten hört, auch wenn sie ihm nicht immer gefallen.
3: Seine erste große Liebe ist die 4 Jahre ältere Samira, die ihn als Schüler stark beeindruckt und nachhaltig beeinflusst.
4: Sie las viel, vor allem liebte sie Simone de Beauvoir. Samira war es, die mich zum Dichter gemacht hat. Ich bin ein Mann, der ganz und gar von den Frauen geprägt wurde. Ja, ich bin wie ein Mosaikbild aus vielen bunten Steinen zusammengesetzt.
3: Unter anderem auch mit einem von Salma, seiner ersten Frau. Denn sie ermutigt Nadim, das Land zu verlassen, nachdem er als politisch aktiver Lehrer von einem Attentäter schwer verletzt wird.
4: Du musst flüchten, sagte Salma. Der Vorfall heute ist der Beweis, dass du hier keinen Tag in Ruhe leben kannst. Wir sollten vortäuschen, dass du bei dem Mordversuch gestorben bist. Dann sind die Killer beruhigt. Und wenn du dich erholt hast, kannst du über Malula durch die Berge in den Libanon und von dort nach Deutschland gelangen.
3: Ihr Plan geht auch tatsächlich auf. Nadim gelingt die Flucht und er kann sich in Heidelberg ein neues Leben aufbauen. Doch der Preis, den er dafür bezahlen muss, ist extrem hoch.
4: Sie verhafteten Salma und folterten sie 3 Tage lang, um die Namen der anderen Beteiligten und meine Adresse in Deutschland zu erfahren. Aber sie schwieg. Sie nahm alles auf sich. Einige Tage später fand man sie erhängt in ihrem Schlafzimmer. Ob der Geheimdienst dahinter steckte oder ob sie Selbstmord beging, weiß man nicht.
2: Wie es weitergeht mit Nadims zweitem Leben in Deutschland und welche Frauen ihn noch geprägt haben, erzählt Rafik Shami in seinem warmherzigen neuen Roman »Das Mosaik der Frauen«. Der ist bei Hansa erschienen und das von Wolfgang Berger eingelesene Hörbuch bei Saga Egmont.

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2: 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Ein einziger Schrei, die Stadt ist versunken und Hunderttausende sind ertrunken. 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Unser Benefizkonzert mit Andy Anderson und vielen Interpreten fand am 19.02.2005 in Heide statt. Der reichliche Spendenbetrag wurde Herrn Bürgermeister Stecher als Schirmherr überreicht. Yeah!

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3: 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An jedem Dienstag ab 10.15 Uhr gibt es einen lebendigen Stadtrundgang durch Garding. Rainer Martens erzählt anschaulich Wissenswertes über seine Stadt von gestern, heute und morgen. Dienstags 10.15 Uhr vor der Touristinfo Markt 26 in Garding.

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1: Wenn draußen der Wind über die Felder zieht und der Herbst an der Nordseeküste Einzug hält, wird es in Friedrichskoog wieder besonders gemütlich. Am Samstag, den 17. Oktober und Sonntag, den 18. Oktober, lädt der Fremdenverkehrsverein Friedrichskoog jeweils von 10 bis 17 Uhr zum beliebten Herbstmarkt in die Sporthalle am Altfelder Weg ein. Zwei Tage lang verwandelt sich die Halle in einen bunten Treffpunkt für alle, die Schönes, Selbstgemachtes und Besonderes mögen. Zahlreiche Aussteller präsentieren ihre Arbeiten und laden zum Schauen, Stöbern und Entdecken ein. Von liebevoll gefertigtem Kunsthandwerk über herbstliche Dekorationen bis hin zu kleinen Geschenkideen gibt es an den Ständen einiges zu entdecken. Dabei lohnt es sich, genauer hinzuschauen. Viele Stücke sind echte Einzelstücke, die mit viel Zeit und Kreativität entstanden sind.

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2: Wer will im Internet eigentlich was? Mit der Frage könnte man die neue Ausstellung im Dithmarscher Landesmuseum in Meldorf zusammenfassen. Der eigentliche Titel lautet aber Alles im Angebot. Eine Wanderausstellung über Desinformation, digitale Gewalt und unseren Alltag im Netz. Seit dem 5. September ist sie in Dithmarschen zu sehen und zu erleben. Nina Lucia Groß ist die kuratorische Leitung für Ausstellung und Kommunikation im Landesmuseum und erklärt, dass die Ausstellung vor allem den Besuchenden Fragen mitgibt, die ihr eigenes Online-Verhalten thematisieren. Wann schreibe ich was ins Netz? Wie oft bin ich Werbung ausgesetzt? Und wie oft bekomme ich das auch mit?
3: Und dann natürlich aber auch Infos zu geben zu den Hintergründen. Also wie funktioniert das eigentlich? Wie und wer entscheidet, welche Inhalte bei mir am Handy landen? Und warum kommen dann immer wieder dieselben? Und warum habe ich so oft das Gefühl, dass alle meiner Meinung sind? Oder wie geht's mir damit, wenn ich das Gefühl habe, dass niemand meiner Meinung ist? Und woher kommt auch das? So, wie wird das gesteuert? Welche Interessen stehen dahinter? Ist eigentlich alles, was irgendwie kostenlos erscheint, dann wirklich kostenlos? Oder wer zahlt den eigentlichen Preis dafür?
2: Die Ausstellung wurde von den gemeinnützigen Organisationen Hate Aid sowie Neuland und Gestalten initiiert und soll auch abseits der großen Städte Deutschlands gezeigt werden. Schließlich ist der Alltag im Internet überall angekommen. Die Bildsprache ist bunt und plakativ und überall, wo man hinsieht, findet man Katzen. Die sind schließlich die Tiere, die aus der Meme- und Internetkultur nicht mehr wegzudenken sind.
3: Und deswegen haben die AusstellungsmacherInnen sich eben dafür entschieden, die Katze als so eine Art von Maskottchen oder Leitsymbol zu nutzen. Es gibt die Netiquette, das ist so das Maskottchen der Ausstellung. Der Name sich eben von der Netiquette, also von der Etikette im Netz sozusagen, ableitet. Und die auch eben als Figur auftritt und von ihren eigenen Erfahrungen im Netz erzählt. Auch eben davon, wie es sich für die Katze anfühlt, dauernd der Gegenstand von Memes zu sein und irgendwie, genau, so stark viral auch verbreitet zu sein, was sich für diese Katze auf jeden Fall auch nicht immer gut anfühlt, wenn man der Ausstellung glaubt.
2: Abgesehen davon kann man seinen digitalen Einkauf abscannen, T-Shirts anprobieren und sich mit sogenannten Deepfakes auch am eigenen Leib auseinandersetzen. Die Ausstellung Alles im Angebot ist noch bis zum 31. Januar im Dithmarscher Landesmuseum in Meldorf zu sehen.

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4: 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Am Sonntag, den 4. 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
1: Am 17. Oktober findet in der St. Nikolaikirche in Wörden ein Benefizkonzert der NDR Kulturaktion Viermal vom Guten statt. Die Gemeinde hatte den Zuschlag für die Ausrichtung im Rahmen einer Verlosungsaktion erhalten. Die Einnahmen der Veranstaltung gehen an den Verein Pinktober Dithmarschen zur Unterstützung der Brustkrebsaufklärung. Die Initiative zur Bewerbung ging von Sandra Ingwersen aus, der Vorsitzenden des Ausschusses für Jugend, Sport und Soziales der Gemeinde Wörden. Ziel war es, über die Kulturveranstaltung Aufmerksamkeit für die Brustkrebsaufklärung in der Region zu schaffen.
2: Also ich habe samstags morgens NDR Kultur gehört und über Zufall habe ich mitbekommen, dass Klassik auf Wunsch viermal vom Guten verlost. Und da habe ich so gedacht, Mensch, das ist doch eigentlich was für unseren Pinktober. Da kann ich unwahrscheinlich viele Menschen erreichen. Das habe ich dann so 2 Tage noch so im Kopf gehabt und habe dann abends die Bewerbung geschrieben.
1: Gestaltet wird der Abend von den NDR-Kulturmoderatoren Philipp Schmid und Hans-Jürgen Mende. Das Konzept verbindet Lesungen mit Musikwünschen aus dem Publikum, die am Klavier von Barock bis Pop improvisiert werden. Gemeindevertreterin Sandra Eder plant bereits konkrete Musikvorschläge.
3: Ich würde, glaube ich, irgendwas nehmen, was überhaupt nicht klassisch ist, um ihn auch etwas herauszufordern. Ich weiß nicht, vielleicht Zombie oder so. Das würde mir gefallen, das Lied mag ich.
1: Der Gesamterlös des Konzertes wird an den Pinktober Dithmarschen weitergeleitet. Neben der Unterstützung von Betroffenen steht die Aufklärungsarbeit im Fokus. Auch im Hinblick darauf, dass jährlich mehrere hundert Männer an Brustkrebs erkranken. Dazu noch einmal Sandra Ingwersen.
2: Und das Traurige daran ist, die tun es ab mit einer Muskelverhärtung in der Brust und verschwenden damit wertvolle Zeit. Das ist kein Frauenthema und das müssen wir aus den Köpfen rauskriegen. Brustkrebs geht uns alle an.
1: Das Benefizkonzert Viermal vom Guten beginnt am 17. Oktober um 18 Uhr in der St. Nikolaikirche in Wörden. Der Eintrittskartenpreis beträgt 18 Euro. Karten sind im Reisebüro Biel, über das Buchungsportal Reservik sowie über die Webseite der Gemeinde Wörden erhältlich.

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4: Bis zum 18. Februar findet jeden Freitag um 17 Uhr die öffentliche Feierabendführung Noah. Theaterfiguren erzählen von Hoffnung statt. Das Poppenspielermuseum im Schloss Husum zeigt in seiner neuen Ausstellung Figuren unterschiedlichster Art zur biblischen Noah-Geschichte. Neben der als Schattentheater aufgebauten Arche findet man hier auch verschiedene thematisch ergänzende Exponate von Richard Heitzmann und Otto Backmann. Anmelden kann man sich vorher telefonisch bei 04841 2545 oder per E-Mail unter kasse@museumsverbund-nordfriesland.de. 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
5: 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Und zwar am 3.10. um 20 Uhr spielt bei uns hier Blues Set. Das ist ja die Blues-Legende aus Hamburg. 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Was kann man am Feiertag Schöneres machen? Kommt bei uns rum, ist im kleinen Saal, entspannt ein bisschen Kopfnicken, Bier trinken, Mucke hören. Wird ein schöner Abend. Wir freuen uns auf euch. Tschüss.
6: 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Das konnte man oft hören in Frankreich. Der Papstbesuch ist Thema in Paris, am Pilgerort Lourdes am Fuß der Pyrenäen, im Dom zu Metz in Lothringen. Oder auch die Qualität des Weinjahrgangs 2026. Dies und anderes kann Thema sein im Rendezvous, dem Dithmarscher Französisch-Stammtisch in Meldorf am Dienstag, dem 6. Oktober. Ab 19 Uhr in der Kulturkneipe Bornholm. 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
2: Am 15. September fand in Deutschland der Tafeltag statt. Und dabei geht es jetzt nicht um grüne Kreidetafeln in der Schule oder so. Die Rede ist vom Angebot, armutsbetroffene Menschen mit geretteten Lebensmitteln in ihrem Alltag zu unterstützen. Auch in Heide hat die Arbeiterwohlfahrt mit ihrer Tafel den Tafeltag gefeiert. AWO-Vorsitzender und Geschäftsführer Carsten Wessels berichtet uns von den Anfängen der Tafel Heide.
3: Der Ursprung der Tafel Heide war mal, dass wir hier eine warme Mahlzeit für Bedürftige ausgeben. Und das ist 1993 gestartet. Und diese warme Mahlzeit wurde aus Überschüssen von Großküchen, wurde die zubereitet bzw. ausgewärmt. Und das ist ja genau der Nachhaltigkeitsaspekt, der Grundsatz für die Tafel ist. Und so ist hier die Tafel geboren und dann hat sich das weiterentwickelt.
2: In diesem Jahr feierte die Tafel Heide somit ihr 33-jähriges Jubiläum. Um das Angebot nutzen zu können, braucht es den Nachweis, dass man eine Sozialleistung bezieht. Die berechtigt eine Person oder eine Familie dann dazu, eine Kundenkarte für die Tafel zu bekommen.
3: Und dann kannst du hier zweimal die Woche einkaufen. Wir nennen das auch Einkaufen, weil es ein kleiner Obolus entrichtet wird von 3 Euro pro Person oder 5 Euro für eine Familie. Und dafür kriegst du dann Ware in einem guten Gegenwert. Und die Ware kannst du dir auch aussuchen. Also wir verteilen das, was wir haben. Und dann in der Menge immer so gucken wir, wie viele Kunden sind heute da, dass auch der Letzte und die Letzte noch etwas bekommt.
2: Carsten Wessels erzählt weiter, dass sich die Tafelarbeit in den letzten Jahren stark verändert hat. Die Tafeln in ganz Deutschland sind inzwischen besser vernetzt. Ein landes- und bundesweites Verteilungs-

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herzlich willkommen hier im offenen Kanal. Es folgt die Sendung Wer kennt sie noch? Mit Musik, die glücklich macht oder mindestens fröhlich stimmt. Am Mikrofon und verantwortlich für die Sendung ist Peter Dehnhardt von der Nordseeküste. Und wir hören mal, was wieder so auf dem Plattenteller liegt. Für Anregungen, Kritik oder für Wünsche gibt es eine Adresse, und zwar nordseepeter51@gmail.com.

Und los geht es, die Zeit, 2 Stunden in Erinnerung schwelgen. Was hat man gemacht damals, als man noch jung und schön war? Heute ist man ja nur noch schön, aber nun ja, das eine oder andere wird dem schon mal wieder in Erinnerung kommen. Gerd Böttcher, schenk mir dein Vertrauen.

Tja, unser Gerd Böttcher. Und es kommen natürlich wie immer die bekannten Lieder und auch weniger bekannte, aber doch für den einen oder anderen die Erinnerung, die er schon lange gesucht hat.

Tja, da hatten wir es wieder. Einen bekannten Jan Dirk, einen bekannten Rocco Granata und einen eher unbekannten Jan Dirk San Antonio Rose. Und Jean Dessin, darauf ein Glas. Ja, manchmal ist es auch wirklich besser. Man erhebt sein Glas und freut sich des Lebens.

Tja, das ist natürlich oft so, dass die Menschen nichts von ihrem Glück wissen, weil es einfach wie selbstverständlich klingt. Aber manchmal kriegt man so doch die kleine oder größere, ja, wie soll man sagen, tja, ich würde mal sagen, den kleinen oder größeren Schubser, kann man vielleicht so auch ausdrücken, der einen daran erinnert, dass man das eine oder andere vielleicht doch besser, ein bisschen mehr wertschätzt.

Ja, so kann das gehen. Natürlich nicht wirklich schön. Und jetzt gehen wir mal wieder richtig in die alten Tage zurück. Florentinische Nächte in den 50ern mit Rudi Schurige und danach Freddie Quinn.

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Tja, nicht nur, was das Meer sagt, man muss immer Acht geben, was einem die Welt so sagt, damit man eventuell Entscheidungen fällen kann, die vielleicht wichtig sind. Und 60er Jahre, ganz in Weiß, Roy Black.

Tja, sie will ihr Geld zurück. Ja, wer will das nicht? Aber wenn ich natürlich eine vernünftige Ware bekommen habe, dann gebe ich mein Geld ja auch gerne hin. Und was am Ach? Jetzt sind wir ja in ganz, ganz alten Tagen. Gräme dich nicht. Ja, das ist auch schon wieder so ein Zeitraum.

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Tja, seine Jugendliebe ist natürlich ja irgendwie nicht mehr das, was er sich erträumt hat. Und im nächsten Song geht es genau darum. Nur da wurde aus einer kleinen, ja, unscheinbaren Dame aus dem Nachbarsgarten dann eine Berühmtheit.

Tja, so kann es gehen, dass die Träume der Kindheit ja versinken in Umständen, die das Leben schreibt. Irgendwann bin auch ich verliebt, vielleicht ist unser Andy Borg dann ja doch dann in eine andere verliebt.

Tja, der Casanova wäre nicht gern mal gewesen, aber auf Dauer, denke ich, ist das auch anstrengend. Aber das macht nichts. Wir machen einfach weiter mit Wolfgang Petri und jeder Freund ist auch ein Mann.

Tja, liebeskrank, das ist auch ein Zustand, den haben wir ja schon hinter uns gelassen. Was für ein Glück manchmal. Und manchmal ist es ja vielleicht auch ganz spannend, sowas wieder zu erleben. Tja, Johannes hieß das, der Mann, der mit 104 noch Klavier gespielt hat. Man müsste nämlich ganz genau dasselbe spielen können.

Tja, unser guter Johannes ist, das war ja auch der Schwarm der Damen in den 40er Jahren. Und wir machen weiter mit neueren Sachen, nämlich die 60er. Mit 17 hat man noch Träume, Peggy March.

Ted Herold, ja, auch eine große Größe in den 50er, 60er Jahre. Natürlich der direkte Gegenspieler zu Peter Kraus, der ja auch sehr, sehr erfolgreich war. Und Chances mit Jacht, das ist wieder was Neueres, aber trotzdem schön.

Tja, wir alle haben das wahrscheinlich schon mal erlebt, dass wir in ein Mädchen verliebt waren. Ich kann mich an mich selbst erinnern, mir ging es ganz genauso. Ich war, glaube ich, 13 oder 12 und das Mädchen aus der Nachbarklasse hat mich natürlich total fasziniert, aber es hat sich leider, natürlich lag es an mir, nie was ergeben.

Tja, schon wieder hat ein Junge sich nicht getraut, es ihr anzusagen, was sein Herz oder was immer man mit kleinen Jahren, 13, 14, 12, so schon in sich trägt. Aber auf jeden Fall, heute, glaube ich, machen es Mädchen teilweise schon anders, dass sie selber auf den Jungen zugehen.

Tja, so wie das momentan aussieht, wahrscheinlich nie, weil die Hunderte von Kriegen, die hier auf diesem Planeten momentan herrschen, große und kleine natürlich, ja, scheint der Mensch doch nichts dazu zu lernen.

Tja, die Urlaubslieben, die ja meistens wieder in die Brüche gehen, wenn man dann wieder nach Hause in den Alltag kommt oder manchmal sogar zu kleinen Katastrophen führen können. Aber gut, wir sind ja wieder zu Hause.

Ja, die Liebe, wenn sie natürlich wie ein Sturm vorbeizieht, ist es blöd, aber wenn sie da bleibt, dann ist es natürlich besser. Und jetzt haben wir Heintje auch schon lange nicht mehr gehört, aber leider zur falschen Jahreszeit, weil er singt jetzt die Schneeglöckchen im Februar.

Die Harmony Boys, ja, haben sich so ein bisschen angelehnt an Comedian Harmonies aus den 30er Jahren, aber machen es trotzdem wirklich super gut. Bernd Spier, schöne Mädchen muss man lieben. Ja, man muss sie mal mindestens anschauen. Ob man sie auch liebt, ist eine andere Frage.

Tja, die Connie Francis, auch eine ganz bekannte Künstlerin aus den 60er Jahren, auch hier in Deutschland natürlich, und den schönen fremden Mann. Ja, und Marianne Rosenberg hat ja auch den schönen fremden Mann besungen. Schreib ein Lied. Ja, das ist wieder so ein bisschen ein kritisches, ja, Stückchen.

So, meine Sendung ist zu Ende. Schön, dass ihr dabei wart. Ich hoffe, die Musik war wieder genau das Richtige. Nächstes Mal natürlich genau das Gleiche. Ich bedanke mich fürs Zuhören. Verantwortlich für die Sendung war wie immer Peter Dehnhardt von der Nordseeküste. Und ich wünsche allen eine schöne Zeit.

0: 22. Dezember 1989. Bundeskanzler Dr. Helmut Kohl und DDR-Ministerpräsident Hans Modrow eröffnen gemeinsam mit Walter Momper, dem regierenden Bürgermeister von Berlin-West, und Erhard Krack, dem Oberbürgermeister von Ost-Berlin, den Fußgängerübergang am Brandenburger Tor. Die symbolische Bedeutung dieses Akts würdigt der Bundeskanzler in einer kurzen Rede.
1: Liebe Berlinerinnen und Berliner, liebe Landsleute, Herr Ministerpräsident, es sind erst wenige Stunden her, wenige Tage, seit wir uns in Dresden getroffen haben. Es war eine wichtige Begegnung. Wir hatten ein ernstes Gespräch, aber es war auch ein gutes Gespräch. Und wir haben Verabredungen getroffen, die den Menschen in Deutschland helfen sollen. Deswegen stehen wir ja auch heute hier, mitten in Berlin, unserer alten Hauptstadt, und grüßen von diesem Platz alle Deutschen in der DDR und in der Bundesrepublik Deutschland. Herr Ministerpräsident, wir haben verabredet, in einer dichten Folge von Gesprächen das zu tun, was die geschichtliche Stunde jetzt möglich macht. Verbesserungen, die den Menschen in beiden Teilen Deutschlands zugutekommen sollen. Gerade hier vor dem Brandenburger Tor möchte ich unseren Freunden, unseren Partnern und Nachbarn in Ost und West zurufen, von diesem Platz aus geht die Botschaft aus der DDR und aus der Bundesrepublik Deutschland. Wir wollen Frieden, wir wollen Freiheit, wir wollen unseren Beitrag zum Frieden in Europa und in der Welt leisten. Und es ist eine bewegende Stunde. Viele von uns, auch ich, haben in diesen Jahrzehnten oft vor dem Brandenburger Tor gestanden. Und oft haben wir darüber gesprochen, diskutiert und nachgedacht, werden wir es erleben, dass wir wieder gemeinsam durch dieses Tor schreiten können. Für mich ist das eine der glücklichen Stunden meines Lebens, weil ich spüre als Deutscher, dass ich hier in Berlin mitten in Deutschland bin und dass wir hier zu Hause sind und dass wir alles tun wollen, um die Gemeinsamkeit der Deutschen zu pflegen. Auf diesem Weg müssen wir noch viel tun. Wir brauchen die Unterstützung, die Sympathie und die Zustimmung auf unsere Nachbarn. Wir haben in 40 Jahren vieles erlebt, wo wir uns auseinandergelebt haben. Das wollen wir jetzt in gemeinsamer Solidarität verändern. Aufeinander zugehen, so wie hier symbolisch geschehen ist, als der Ministerpräsident und ich uns die Hand reichten am Brandenburger Tor. Liebe Freunde, ich möchte Ihnen ganz einfach zurufen, haben wir jetzt die Geduld und das Augenmaß, in den Schritten, die notwendig sind, in eine gemeinsame Zukunft zu gehen, dann werden wir diese Zukunft haben. Es kommt auf uns an. Es kommt vor allem auf die vielen jungen Leute an, die hier auf dem Platz stehen, die wieder eine Zukunft haben, die Zutrauen haben dürfen zu ihrer eigenen Zukunft, weil sie auch hier in Berlin ihr Glück für ihr Leben finden können. Ich grüße Sie alle sehr, sehr, sehr herzlich. Ich wünsche Ihnen und uns ein gesegnetes Weihnachtsfest und ein neues Jahr 1990, in dem die Menschen durchs Brandenburger Tor zueinander kommen können.
2: Für den Kampf zur Wiedervereinigung Deutschlands.

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Dankeschön. Das ist, tut mir gefallen. Nehmt das, was heute Abend hier passiert ist, mit nach draußen. Das ist unglaublich. So, wir geben euch jetzt einen guten Nachtkuss. Jay?

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0: Krabi Safari bei Alte, guten Tag.
1: Ja, wo bin ich denn jetzt?
0: Bei Krabi Safari oder Pension.
1: Ist das euer Trabi?
0: Wo ist denn der?
1: Da haben wir mitgespielt.
0: Und wo ist der?
1: Der ist auf die Kreuzung gerollt und da ist jetzt eine LKW gerade reingefahren.
0: Ist das jetzt eine Verarschung?
1: Nee, wir haben Opa rangesetzt und die anderen haben geschoben, weil der war ja offen.
0: Aha, und wo steht der Trabi jetzt?
1: Auf der Kreuzung.
0: Und welche Kreuzung?
1: Na, da weiß ich nicht.
0: Ist dein Opa in der Nähe?
1: Der ist abgehauen.
0: Was denn jetzt? Ist was passiert oder was?
1: Der ist abgehauen.
0: Und was ist mit dem Auto?
1: Das ist kaputt.
0: Warte mal an der Telefonzelle.
1: Okay, ich bleib dran.
0: Ja.
2: Oh, Vasiko hat vorhin gerade angerufen, dass der Trabi weg ist. Der hat ein Trabi in die Stadt gestellt, ans Kempinski-Hotel, als Werbung. Werbetrabi mit den Puppen drinnen, ne? So, dann hat er gefunkt, gerade angerufen, Nadine hat eine Tour, der Trabi ist weg. Jetzt ruft jemand, du wusstest niemand, das Trabi ist verurteilt, auch nicht. Jetzt ruft jemand an, das Kind, und sagt, hier, wir haben euren Trabi weiter offen standen, denn mein Opa wollte den mitnehmen, wir haben den geschoben, es ist auf die Kreuzung gerollt und LKW ist reingefahren. Ein Unfall passiert, jetzt kommt die Polizei. Oh Gott, das ist was. Nee, willst du mir nicht sagen. Der Opa wäre abgehauen, weil der Opa Angst hat, er wird verhaftet. Und das Kind will keinen Namen sagen, weil dann der Opa verhaftet wird.
1: Hallo?
0: Hallo?
1: Ja.
0: Ist schon wieder was irgendwas passiert?
1: Nee.
0: Was machen denn die jetzt dort, die Polizei?
1: Die Polizei guckt sich gerade das Auto an und der eine hat mit dem Kopf geschüttelt.
0: Aha. Und du traust dich wirklich nicht hinzugehen?
1: Na, dann werde ich noch verhaftet.
0: Du, wie alt bist du denn?
1: 5.
0: Mit 5 wirst du auf keinen Fall verhaftet. Weißt du, aber die Polizei, die muss ja wissen, dass der Trabi uns gehört.
1: Und was ist mit meinem Opa?
0: Der ist doch gar nicht mehr da, aber du bist doch ein Kind.
1: Naja, aber der Opa ist schon erwachsen. Das gibt dann wieder Schimpfe von der Oma. Du kennst meine Oma nicht.
0: Was macht man da jetzt?
1: Weiß nicht. Soll ich auch nach Hause?
0: Ja, na gut, dann lege ich jetzt mal auf, du legst auch auf, okay?
1: Danke.
0: Ja?
1: Keine Panik, hier ist nur der kleine Telefonschreck.
0: Wirklich?
1: Ja.
3: Zum Generalsekretär des Zentralkomitees der Sozialistischen Einheitspartei Deutschlands wurde Genosse Erich Honecker gewählt.

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Vergeblich. Vergeblich. Es gibt gar keine Mangelerscheinung. Alles Einbildung, alles bloß Einbildung.

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4: Hallo und herzlich willkommen zu einer neuen Ausgabe von Westküste FM schnackt mit. Mein Name ist Jan-Henning Stier und mein heutiges Thema bringe ich mit aus der Welt der Heldinnen und Helden mit blauer Jacke und rotem Auto. Natürlich ist es euch jetzt schon klar, es geht um die Feuerwehr. In Nordfriesland gibt es aktuell ca. 5.500 freiwillige Feuerwehrleute, die für das Löschen von Bränden, Hilfe bei Verkehrsunfällen und noch viele andere Notsituationen zugezogen werden. Damit das auch funktioniert, trainieren Feuerwehrleute natürlich regelmäßig und sind entsprechend geschult. Aber am Ende sind auch Feuerwehrleute Menschen, die sich öfter besonderen, schwierigen oder generell Ausnahmesituationen aussetzen. Dass das auch mal ganz schön belastend sein kann, wissen Lars Thomas und Cynthia Andersen. Sie sind beide aktive Feuerwehrleute im Kreis Nordfriesland und jeweils ein Teil der PSNVE. Was diese Abkürzung genau bedeutet, klärt sich gleich auf. Kurz gesagt, es geht heute um psychische Gesundheit und das Wohlbefinden von Einsatzkräften nach schwierigen oder vielleicht sogar traumatischen Erfahrungen, auf die diese Folge heute auch zum Teil zu sprechen kommt. Das einmal als Disclaimer vorneweg, bevor wir in die Folge reinstarten. Getroffen habe ich mich mit Cynthia und Lars am 14. Juli 2026 und das Interview, das dabei entstanden ist, hört ihr jetzt.
5: Und bei mir im Westküste FM Außenstudio hier in Husum sitzen jetzt zwei Leute, die von zwei ganz verschiedenen Extremen dieses Kreises Nordfriesland kommen. Da schaffen wir es mit dem Sendegebiet immer fast gar nicht hin, aber ich freue mich trotzdem, dass ihr da seid. Nämlich einmal Lars Thomas von Amrum und Cynthia Andersen aus Westre. Hi!
3: Hallo.
5: Herzlich willkommen hier. Ihr zwei habt ein ganz interessantes und besonderes und spannendes Thema mitgebracht, wie ich finde, weil es vielleicht auch ein Thema ist, worüber man so als Normalverbraucher, als Mensch, der draußen auf der Straße rumläuft, gar nicht so viel nachdenkt. Und zwar seid ihr beide Feuerwehrleute, soweit schon mal so gut und so ehrenhaft. Aber nicht nur das, sondern ihr engagiert euch zusätzlich zum freiwilligen Ehrenamt ja auch noch im PSNVE.
3: Genau.
5: Und das ist jetzt erstmal eine ganz dubiose Abkürzung. Da muss vielleicht einer von euch mal kurz einspringen und erklären, was das denn eigentlich genau bedeutet.
6: Ja, PSNV steht für psychosoziale Notfallversorgung und das E steht für Einsatzkräfte. Genau, ist aus der Fürsorgepflicht des Kreises entstanden für Feuerwehrmenschen, die einfach mit dem, was sie bei belastenden Einsätzen erlebt haben, einfach bei der Verarbeitung dieser einfach ein bisschen Hilfe brauchen. Genau.
5: Und du hast schon gerade gesagt, das E steht für Einsatzkräfte. Es gibt quasi zwei verschiedene Arten von Notfallversorgung, die für Einsatzkräfte und dann ja relativ selbsterklärend.
6: Für die Betroffenen sind alle anderen. Also ne, es gibt einmal B für alle anderen, also für die Betroffenen. Das sind halt, was weiß ich, Leute, die das sehen, Ersthelfer, Angehörige, ne, auch Menschen selber, denen halt irgendwelche Sachen widerfahren, Hinterbliebene, all solche Sachen. Und halt, das, dafür steht das B und das E steht halt einfach für die Einsatzkräfte, genau.
5: Worin unterscheidet sich da die Arbeit und die Organisation? Also ihr seid für die Feuerwehrleute zuständig und die anderen eben für anderweitig Betroffene. Soweit erstmal der Unterschied, in dem wen ihr ansprechen wollt. Aber wer macht denn da die Hilfe und wie sieht die dann aus?
3: Also B ist eine Daseinsvorsorge vom Staat. Das ist, also wie der Name schon sagt, schön, wenn sie da ist, ähnlich wie unser Müllabfuhr etc. Ist aber halt keine Fürsorgepflicht, wie das im E-Bereich für die Einsatzkräfte ist. In der Regel bei uns zum Beispiel im Kreis Nordfriesland, auch da bin ich aktiv mit tätig, ist die Kirche da ein großer Träger, sag ich jetzt mal. Die Pastoren, B trennt sich nochmal in den häuslichen und in den öffentlichen Bereich. Da macht die Notfallseelsorge im Schwerpunkt die Pastoren. Für den öffentlichen Bereich brauchen aber auch die nochmal eine extra Ausbildung. Die habe ich auch alle gemacht und bin da somit auch noch mit unseren Pastoren unterwegs für den B-Bereich.
5: Das ist ja wirklich dann eine ganze Menge Ehrenamt bei dir. Hast du nebenbei noch Zeit für andere Sachen?
3: Schwierig. Aber der Tag hat ja 24 Stunden. Wir sind aber sehr bemüht.
5: Sehr schön. Irgendwann zwischendurch nochmal schlafen und dann kommt man da aber auch irgendwie hin.
3: Genau.
5: die psychosoziale Notfallversorgung für Einsatzkräfte. Wir haben jetzt kurz angerissen, was es quasi soll und was es ist. Aber warum und warum sich das so gebildet hat, quasi die, es gibt die Pflicht des Kreises, der muss dafür sorgen, dass es seinen Einsatzkräften, seinen freiwilligen Feuerwehrleuten und wenn man andere hat, vielleicht auch denen, dass es denen dann halt gut geht.
3: Genau, das ist im Brandschutzgesetz so verankert, dass der Dienstherr dafür verantwortlich ist, seine Einsatzkräfte ja, mit Leib und Seele zu versorgen. Und da gehört die PSNVE-Einheit natürlich dazu.
6: Ist ein bisschen gewachsen. Wenn ich da gleich einspringen darf, genau. Kommt ursprünglich aus Amerika, wie so vieles in einem Leben, von einem Herrn Mitchell. Der hat da quasi ganz viel dran rumgeforscht und es ist halt aufgefallen in Kriegen und einfach anderen belastenden Situationen, dass die Menschen das quasi hinterher schlechter verarbeiten können oder auch ausfallen. Dann gab es hier in Deutschland zwei große Ereignisse. Das ist einmal die Älteren unter uns. Ich kann mich da nur ganz schwach dran erinnern. Ich bin auch nächstes Jahr auch schon fast 50. Nö, ich werde sogar 50. Ist Rammstein, wo bei einer Flugshow quasi Flugzeuge abgestürzt sind und in die Zuschauermenge geflogen sind, wo es ganz, ganz viele Tote gab.
4: Am 28. August 1988 kam es zu einem der folgenschwersten Flugschauunglücke weltweit. Beim Flugtag auf der Rammstein Airbase in der Nähe von Kaiserslautern in Rheinland-Pfalz kollidierten drei Flugmaschinen in der Luft und stürzten ab, eine von ihnen in das Publikum hinein. Laut offiziellen Angaben starben ca. 70 Menschen. Über 1000 weitere wurden verletzt. Die Rettungsmaßnahmen verliefen chaotisch. Das US-Militär, das ja für die Airbase zuständig ist, hatte eine andere Rettungsstrategie als die deutschen Rettungskräfte. Für die US-Streitkräfte hatte es oberste Priorität, Schwerverletzte ins nächstgelegene Krankenhaus zu bringen. Eine koordinierte Erstversorgung vor Ort, wie sie in Deutschland üblich ist, war in dem Durcheinander, das ob der verschiedenen Rettungsstrategien entstand, dadurch nicht möglich. Kurz darauf gründete das Ehepaar Sibylle und Hartmut Jatzko eine Katastrophennachsorge für Opfer und Hinterbliebene der Flugzeugkatastrophe. Der Grundstein für die psychosoziale Notfallversorgung heute.
6: Und dort hat man festgestellt, dass also ne, plötzlich waren ganz viele Einsatzkräfte, ganz besonders halt nicht unbedingt Feuerwehr, aber ganz besonders auch die Rettungskräfte quasi ganz stark belastet. Das hat man da gemerkt. Das nächste große Event, was dann leider kam, war 1998 der ICE-Unfall in Eschede. Da hat man das auch gesehen, das wird den meisten Menschen mehr sagen, genau, wo auch ganz, ganz viel Belastung da war, ganz, ganz viel Wissen schon da war, aber von vielen Menschen auch quasi falsch angewendet worden ist oder wo einfach auch ganz viele Menschen einfach darunter gelitten haben, dass das nicht richtig koordiniert war und nicht richtig gemacht worden ist. Sehr viel besser wurde es dann mit der Love Parade 2010, glaube ich, in Duisburg. Ja. Das ist also rein PSNV-technisch, muss ich dazu nur sagen, sehr gut abgelaufen. Und genau, das sind so die leider passierten großen Ereignisse quasi, die das ein bisschen vorangetrieben haben.
5: Wie genau haben die das gemacht?
6: Genau, das Kind muss im Brunnen fallen und dann wird gehandelt. Ne? Also so quasi ist es immer passiert. Und mal mehr, mal weniger. Ja, und das ist halt immer weiterentwickelt worden. Also zu Eschede-Zeiten gab es da schon, wie gesagt.
5: Also mein Gefühl ist ja, oder beziehungsweise, ja, was heißt mein Gefühl? Aber es ist ja immer so ein Thema für sich, dass psychische Gesundheit immer weniger, würde ich sagen, mit der Zeit. Man gewinnt immer mehr ein Verständnis dafür und ein Gefühl dafür, aber dass es oft was ist, was halt immer hinten rüberfällt. Also wenn man an Feuerwehrkräfte denkt und die im Einsatz sind, und die vielleicht Schäden davon mitnehmen, dann denkt man jetzt erstmal daran, dass vielleicht jemand, weiß ich nicht, eine Brandverletzung mit nach Hause nimmt oder irgendwie
6: Rauchgas
5: genau. Irgendwas einsturzgefährdetes, dann sich da was mitnimmt. Aber über die psychische Gesundheit denkt man vielleicht noch nicht und dass das vielleicht dann damals so die Ereignisse waren, wo man dachte, okay, man merkt schon, dass den Menschen, die da irgendwie dran beteiligt waren, dass es denen danach auch einfach psychisch richtig schlecht damit ging.
3: Diese Unglücke haben einfach ein Bewusstsein dafür geschaffen, wie wichtig auch die mentale Gesundheit und Gesunderhaltung unserer Einsatzkräfte ist.
5: Und das hört dann eben auch nicht bei der Love Parade in Duisburg auf, sondern es gibt immer wieder neue Ereignisse. Sag mal, was sind vielleicht so Einsätze, an die ihr euch ganz besonders zurückerinnert in eurer Tätigkeit? Ihr habt mir das vorher einmal gesagt. Lars, du bist seit 2011 schon im PSNV mit dabei. Du bist, meinst du, vorher noch einer der ersten gewesen in Nordfriesland? Oder, oder der frühesten aktuell im Team?
6: Ja, genau. Also ich war ziemlich früh dabei. So. Ich glaube, ich war dann der vierte oder fünfte irgendwie in Nordfriesland. Es gab noch zwei weitere, als ich quasi dazu gestoßen bin. Einer von denen ist immer auch dabei, wird uns auch demnächst verlassen, alterstechnisch einfach so.
5: Irgendwann genau. Ist soweit.
3: Sind ja genau. Leider alle Feuerwehrkräfte, ne? Mit ja, 67 genau. Ist leider unser Rentenalter in ja, der Sparte genau. Erreicht.
5: Richtig, ab da darf man dann nicht mehr weitermachen.
6: Nee, genau.
5: Und Cynthia, du bist seit 4 Jahren mit im Team. Gab es in dieser Zeit schon irgendeinen Einsatz, an den ihr euch ganz besonders zurückerinnert, wenn ihr an eure Tätigkeit in der psychosozialen Notfallversorgung denkt?
3: Also es gibt natürlich immer wieder prägende Einsätze, gerade mit jungen Menschen, Kindern. Das sind immer Einsätze, die doch sehr prägend sind. Grundlegend kann jeder Einsatz da eine Erinnerung oder hinterlässt jeder Einsatz auch eine Erinnerung, ganz klar.
6: Ja, und unsere Aufgabe ist es quasi dafür zu sorgen, jeder Mensch kann das selbstständig verarbeiten. Ja, unser Gehirn ist dazu in der Lage, das zu tun, aber je mehr man es sortiert und je mehr man da quasi den Blick weitet und das Ganze auf breitere Beine stellt als den kleinen Korridor, den man quasi hat in dem adrenalindurchfluteten Körper, den man hat in dem Moment hat, umso leichter ist es dann, das für die Menschen das zu verarbeiten. Das ist halt das, was wir in unserer Arbeit tun. Und wir schulen halt, dass jeder Einsatz, egal wie oft man das Einsatzstichwort schon gesehen hat oder egal wie oft man eine Autotür geöffnet hat, eine Tür geöffnet hat, ein Fenster geöffnet hat, ein Dach abgesägt hat, was auch immer, ein Feuer gelöscht hat, das kann immer der gleiche Einsatz sein quasi. Und irgendwann ist einfach ein Punkt, an dem der nicht so ist wie der letzte, aus was weiß ich was für Gründen irgendwie, ne, kann der Alltag sein, kann einfach auch Stress in der Feuerwehr sein, kann also auch einfach ein sehr heißer Tag sein, das geht alles. Und dann wird es belastend. Und dann kommen wir ins Spiel, wenn halt irgendwie solche Belastungen auftreten, wenn man spürt, dass man, ne, irgendwie nicht abschaltet.

0: Und dann schlagen wir halt auch vor, dass man einfach den nächsten Schritt geht und einfach therapeutische Hilfe aufsucht. Mhm. Und da begleiten wir gerne hin, wenn das gewünscht ist. Wenn nicht, dann auch nicht. Den Kontakt herstellen zu HFOK müssen wir allerdings, ne, einfach aus versicherungstechnischen Gründen.
1: Da nochmal die Abkürzung.
0: HFOK, genau, die Hanseatische Unfallkasse. Mhm. Unser bester Freund und Helfer, wenn es uns als voller Mensch schlecht geht irgendwie. Unser Versicherer quasi. So.
1: Genau.
0: Und genau, da würden wir eine Verbindung herstellen. Und da haben wir in Schleswig-Holstein die sehr, sehr gute Lage, dass die HFOK sich Psychotherapeutin in ganz Schleswig-Holstein leistet, die sie quasi auf Lage hat, sag ich mal, wo sie Plätze frei hat. Also ich würde jedem in die Hand versprechen, das sage ich schon sehr lange und es hat auch immer geklappt, wenn es zum Glück nur sehr selten nötig war. Also in 3 Tagen habe ich einen Psychotherapeutenplatz in Schleswig-Holstein für ein Erstgespräch nach so einem Einsatz, wenn das irgendwie sein muss.
2: Ne? Weil man da auch einfach sagen muss, wir sind in der Prävention so gut aufgestellt, dass die Möglichkeit, dass wir weiterführende Hilfen benötigen, ich glaube aktuell bei um die 3% liegen. Also unser Nachsorgeteam ist gut, unsere Kameraden sind gut geschult und ausgebildet. Das funktioniert.
1: Ja. Gibt es da Zahlen, wie viele Feuerwehrkräfte mal eure Unterstützung benötigen?
2: Ja, das ist immer so gerne gefragt. Das möchte man immer gerne wissen. Genauso
1: ja, genau.
2: Wie die Frage immer ist, wie oft seid ihr los oder wie viele Einsätze habt ihr? Da wir unter dem höchsten Gut der Vertraulichkeit hier einfach arbeiten, ist A, das nicht konkret erfasst in diesem Maß und selbst wenn, B, wir das nicht verraten würden. Also die Einsatzdichte ist ähnlich gestellt wie bei jeder Feuerwehr. Bei so einer dörflichen, mittelgroßen Feuerwehr, würde ich das sagen. Ne? So oft wie da mal ein Haus brennt oder mal ein Verkehrsunfall ist. So ist auch unsere Einsatzdichte.
0: Und also wir können halt immer nur sagen, dass, also ich habe es in meiner Zeit, in den 13 Jahren kann ich ja sagen, erlebt, dass ein Mensch weiterführende Hilfen in Anspruch nehmen musste. Und das sind jetzt dann 15 Jahre hatten wir gerade gesagt.
2: Genau.
0: Das ist der Schnitt ungefähr. Ne? Also mehr
2: unter
0: 3%.
2: Nicht.
0: So, ne? Genau, ist halt super gering. Im Bundesschnitt kommt das ungefähr hin, genau. Aber wie gesagt, jeder Körper kann das, jeder Geist kann das selber und wir unterstützen. Und in den allermeisten Fällen sind wir so gut da drin, das zu machen, sind die Personen selber so gut da drin, das zu verarbeiten. Halt auch einfach der Rahmen der Kameradschaft der Feuerwehr ist so gut, dass das in der Regel eigentlich keine Notwendigkeit findet.
2: Richtig. Das ist ja vor allem auch nur...
0: Ja.
2: Also es ist eine Stressreaktion, diese Einsatzbelastung, diese möglichen Einsatzbelastungen. Ne? Das ist nicht wie das Bein, was ab ist, sondern es ist nur die blutende Schnittwunde am Finger, die ein Pflaster bekommt. Und indem der eine losrennt, ein Pflaster holt und es drüber klebt, vergleichsweise leisten wir da mit dem Gespräch ähnliche Arbeit. Da wächst kein neuer Finger von, wir schneiden auch nicht das Bein ab. Das ist mit einem Gespräch alles gut zu strukturieren und für den Kameraden dann gut aufzuräumen und sein Stresslevel wieder runterzuarbeiten.
0: Wobei wir ganz, finde ich, ganz wichtig machen müssen dabei, dass das halt in keinster Weise irgendwie bagatellisiert werden darf. Ne? Also das sind reale Sachen, die halt einfach
2: Absolut.
0: Auch bitte immer gesagt werden sollen und man sich Hilfe holt, wenn man das alleine nicht schafft. Wie gesagt, hast du ja gerade schon mehrmals gesagt, wir unterstehen 100%iger Schweigepflicht. Das heißt, wir sagen niemand irgendwas über irgendwen, der sich da meldet. Es wird nirgendwo mitprotokolliert. Das Einzige, was wir quasi festhalten, ist, ne, dass ein Gespräch stattgefunden hat. Und wir müssen natürlich auch den Namen festhalten. Also falls es irgendwann später zu Regressansprüchen kommt, der ist unter Verschluss in einer Akte, die halt einfach nur die Fachwarte einsehen, sonst niemand. Und das zum Beispiel ist halt auch der Grund, warum wir unsere Mitglieder halt einfach sorgfältig auswählen. Wir sind total froh um jeden, der da hinkommt und der sich da mit engagieren möchte. Aber der Bewerbungsprozess ist schon ausgedehnt, würde ich sagen. Er ist gründlich und wir brauchen einfach Menschen quasi, die mit beiden Beinen auf der Erde stehen und diesen Kodex, sage ich mal, auch halt auch einfach weitertragen.
1: Ja, zur Bagatellisierung, sodass es immer so dieses Bild gibt des harten Feuerwehrmanns und die sind ja alle hart im Nehmen. Und klar, man muss sich ein bisschen einen Schritt weit die Frage stellen, wie viel kann ich denn ab? Macht das wirklich Sinn für mich, da mich zu engagieren? Aber letztendlich kann
2: Absolut.
1: Es jeden treffen.
2: Aber auch da sage ich in den Schulungen immer super gerne, wir haben für jeden, der möchte, einen Job. Ne?
1: Mhm.
2: Also wir haben auch Kameraden in der Wehr, der kommuniziert ganz deutlich, der kann kein Blut sehen.
1: Mhm.
2: Der ist dann halt nicht ganz vorne mit dabei, aber den brauchen wir auch und für den haben wir auch einen Posten. Also da bitte keine Angst haben oder Berührungsängste. Wir brauchen bei der Feuerwehr wirklich jeden. Bei uns im PSNVE-Team sortieren wir ein bisschen feiner,

0: aufgrund der Umstände und der Herausforderung dort, aber Feuerwehr, bitte keine Berührungsängste. Wir freuen uns über jeden, der Lust hat, mitzumachen.
1: Wie viele seid ihr gerade im PSNVE-Team hier in Nordfriesland?
0: Wir sind gerade aktuell 13 Teammitglieder. Davon sind 3 Anwärter. Da freuen wir uns mega doll drüber. Die machen nächstes Jahr den Lehrgang. Mhm. Dann hoffentlich erfolgreich und sind dann voll ausgebildete Peers. Haben 9 aktive Peers bei uns im Team und einen, den wir jetzt in Anführungsstrichen leider aus Altersgründen aus der aktiven Sparte verabschieden mussten. Den haben wir jetzt noch so ein, ja, als Dauergast. Ich will nicht sagen Maskottchen, ich will das nicht abwerten, aber er unterstützt uns noch fleißig bei Schulungen und ist überall, wo es geht, noch mit anwesend als Gast. Genau.
1: Und da seid ihr im Kreis Nordfriesland unterwegs. Wie weit muss man da manchmal fahren? Gerade bei dir, Lars, stelle ich mir vor, du kommst ja von Amrum und bist aber wahrscheinlich nicht nur auf deiner Insel im Einsatz.
2: Also da muss ich ganz ehrlich sagen, das ist natürlich immer so das Ding. So, ah, Mist, komme ich jetzt noch irgendwie rüber? Geht das irgendwie? Kriege ich noch irgendwo ein Boot her, das mich dahin fährt? Ne? Kriege ich den Seenotrettungskreuzer? Es war schon mal kurz angedacht, ob nicht irgendwie ein Hubschrauber kommt. Das gab es auch schon mal. Aber da habe ich gedacht, nee, mal ganz ruhig mit den wilden Pferden irgendwie. Vom Prinzip ist das, ja, am Ende hat das Bananenblatt ja immer 2 Seiten, ne? Seit dem Dschungelbuch. Also wenn auf Amrum was ist, dann bin ich ja da. So, ne? Wenn auf dem Fässer was ist, dann gibt es eine Menge Leute da drüben und wenn die Unterstützung haben oder brauchen, dann kann ich halt schon irgendwie darüber kommen. Mhm. Aber also vom Prinzip her ist die PSNV halt einfach für den Kreis Nordfriesland zuständig. Wir machen natürlich, wenn Nachbarkreise Hilfe brauchen, ne, Dithmarschen ruft oder Schleswig-Flensburg ruft irgendwie, dann geht das ganz schnell und ganz unkompliziert. Schlimmerweise ist heute das Jubiläum des Ahrtals, das passt da sehr gut.
1: Wie ich schon in der Anmoderation erwähnt habe, haben wir das Interview am 14. Juli 2026 aufgenommen. Die Nacht der verheerenden Ahrtalflut jährte sich an diesem Tag zum 5. Mal. Im rheinland-pfälzischen Landkreis Ahrweiler starben nach offiziellen Angaben 135 Menschen. Dazu kommen 27 Menschen im benachbarten Kreis Euskirchen in Nordrhein-Westfalen sowie 26 Menschen in weiteren Regionen Deutschlands. Einsatzkräfte aus dem ganzen Land machten sich damals auf den Weg in die Region, um bei den Rettungsarbeiten zu unterstützen. Berichte von Helfenden, die beim Wegräumen von Trümmern auf Tote gestoßen sind oder von Einsatzfahrten, die abgebrochen werden mussten, weil keine Rettung mehr möglich war, machten deutlich, wie groß die psychische Belastung der Menschen gewesen ist. In einer Studie, die 2 Jahre nach der Ahrtalflut im Kreis Euskirchen durchgeführt wurde, gaben 10% der Einsatzkräfte an, oft oder sehr oft psychosoziale Unterstützung in Anspruch genommen zu haben.
2: Da haben wir ebenfalls PSNV-Kräfte hingeschickt mit der Landesbereitschaft zusammen, sind wir da quasi runtergefahren und haben dort die KameradInnen unterstützt im aktuellen Einsatz, in der Nachsorge, also einmal rundherum irgendwie. Was sehr, sehr gut angekommen ist, was sehr, finde ich, für uns gesprochen hat und halt auch von den KameradInnen dort sehr, sehr gut angenommen worden ist. Da gab es wenig Vorurteile, da hat man erstmal so ein bisschen geguckt, was sind das denn für Typen mit lila Westen, die kennen wir ja noch gar nicht so richtig. Mhm. Aber das wurde halt einfach ganz schnell klar, dass wir ein guter Teil sind, um das Ganze gut abzurunden, ne? Und halt auch einfach unsere Aufgabe da haben.
1: Dann lass uns doch nochmal darauf zurückkommen, dass ihr beide das jetzt schon ein bisschen länger macht, aber auch ihr habt ja irgendwann mal angefangen. Wie seid ihr denn überhaupt dazu gekommen, in die psychosoziale Notfallversorgung für Einsatzkräfte zu gehen?
0: Tatsächlich ganz unbedarft reingestolpert, also über die Truppmann-Ausbildung. Da haben heute noch im Team 2 Kameraden referiert und geschult zum Thema PSNVE.
1: Auch hier vielleicht nochmal zur Erklärung für Menschen da draußen. Truppmann, das ist so die grundlegende Feuerwehrausbildung. Vorher darf man nicht beim Einsatz ganz vorne mit dabei sein.
0: Genau, korrekt. Und den Vortrag fand ich so gut und das Thema per se, wo ich dachte, Mensch, das ist so klasse, das interessiert mich, da möchte ich gerne irgendwie, oder wie kann ich da mitmachen, wie wird man das, was muss man tun? Und habe die beiden Kameraden angesprochen, Ecki und Sven, und ja, bin dann in den Bewerbungsprozess reingestolpert, also konnte Gott sei Dank die Voraussetzungen erfüllen. Wir haben ziemlich straffe Voraussetzungen, wie vorhin schon gesagt, man muss aktives Feuerwehrmitglied sein, man muss die Truppmann-Ausbildung haben, man muss 27 Jahre alt sein und mindestens 3 Jahre in der Wehr. Und habe dann einen Bewerbungsbogen ausgefüllt über mehrere Seiten. Der wurde dann von dem, der es damals bearbeitet, oder immer noch, Carsten Brinkmann bearbeitet die, korrekt, mit Wiebke zusammen, gesichtet, eingeladen zu einem persönlichen Gespräch. Das ist so ein Gespräch, das machen wir auch immer noch so, wo jeder Fragen stellen kann, wenn die beiden dann Bewerber und Bewerter, sag ich jetzt mal, für sich übereinkommen, dass das funktionieren könnte und dass es passt, Dann wird er Bewerber, und das wurde ich damals auch, zum Teamtag eingeladen. Kann sich beim Teamtag vorstellen, den Teammitgliedern gegenüber, kann auch Fragen stellen. Und danach wird dann im Team entschieden, ob der Bewerber bei uns reinpasst, ob wir uns das vorstellen können oder nicht. Das habe ich auch alles durchlaufen. Ich hatte dann Glück, dass das Team gesagt hat, ja, das können wir uns vorstellen, das geht los. Und dann gibt es ein Anwartschaftsjahr. Also wie bei der Feuerwehr regulär auch. Ist ein Jahr Anwartschaft, in der beide Seiten gucken können. Ne, ist

0: wild auf mich zukam und sagte, hey, sag mal hier, Lars, also auf Amrum beim Einkaufen irgendwie so zwischen Tür und Angel.
1: Ja.
0: Ja, du bist ja Psychologe oder so. Sag ich, nee, bin ich nicht, bin Sozialpädagoge. Ja, ja, ja, genau, sowas. Hier, wir brauchen Leute, die sich um Feuerwehrmenschen kümmern, irgendwie, die schlechte Einsätze hatten. So. Und warum ich? Ich bin nicht in der Feuerwehr. Nee, muss man nicht sein, muss man nicht sein. Du musst einfach nur, such dir mal einen Kurs raus. Du bist dabei. Und dann ging er wieder. Und also zack, hatte ich irgendwie so einen Hut auf.
1: Mhm.
0: Und das ging auch ziemlich schnell dann. Und ich habe gesagt, naja, hört sich ja eigentlich auch gar nicht so, ne, so. Da war ich ja noch ein paar Tage jünger irgendwie und hatte auch noch mehr Zeit in meinem Leben. Und ja, dann habe ich mir was rausgesucht und bin quasi ins Ruhrgebiet gefahren, nach Witten. Und da bei einer Organisation, die halt genau das Gleiche macht quasi, habe ich so den ersten Kurs besucht und habe ja da quasi meine Ausbildung begonnen. Und während dann so ein bisschen Zeit ins Land gegangen ist, nicht viel, ein, zwei Jahre vielleicht höchstens, haben sich die Voraussetzungen geändert. Dass, also ich wurde erst angesprochen von Carsten Brinkmann auch, ne, genau, ob ich nicht, ich gebe noch ein PSNV-Team in Nordfriesland, ob ich da nicht mitmachen wollte. Da habe ich gesagt, ja, was macht ihr denn da so? Ja, du hast doch die Ausbildung gemacht, ja, ja, da und da, ja, ist so ähnlich. Komm doch einfach mal dazu. So, zack, nächster Hut auf. Und dann bin ich da ein bisschen so reingeschlittert irgendwie und habe halt mitgemacht. Das bereue ich heute, also keinen Tag. Das ist ein super Team und es hat total Spaß gemacht. Und dann musste ich allerdings in die Feuerwehr eintreten, weil sich die Voraussetzungen, die Cynthia gerade schon geschildert hat, halt so ergeben haben, einfach so, sie so verändert hatten. Und ich quasi, wenn ich das für die Feuerwehr mache, in die Feuerwehr eintreten muss, einfach um versichert zu sein.
1: Hast du das dann auch gemacht? Norddeutsch-Steenodde, bist du jetzt Mitglied?
0: Süddeutsch-Steenodde, genau.
1: Süddeutsch-Steenodde, Entschuldigung.
0: Süddeutsch-Steenodde macht gar nichts.
1: Ach, sind die Norddorfer was Eigenes?
0: Ja.
1: Okay.
0: Aber auf Amrum hat jeder Ort quasi Feuerwehren und Nebel sogar zwei.
1: Okay.
0: Genau.
1: Okay.
0: Macht aber gar nichts. Ist alles okay? Genau. Und also in meiner Heimatwehr quasi, ne, wo auch mein Bruder Wehrführer ist, jetzt Wehrführer ist, damals einfach Maschinist war, und einfach da eingetreten, weil ich halt für die sowieso nie eine Nachsorge machen könnte. Und wenn ich jetzt mit denen ausrück, ist halt auch eine der Richtlinien, dass man halt, wenn man in Einsatz ist, beziehungsweise halt bei seiner eigenen Wehr halt keine Nachsorge macht, weil man da einfach befangen ist.
1: Mhm.
0: Genau, von daher bin ich da eingetreten und auch das, würde ich heute sagen, habe ich keinen Tag bereut irgendwie. Ist eine gute Truppe, macht richtig Spaß. Man lernt immer wieder was Neues.
1: Die Gemeinschaft ist schon das, was dann zählt in quasi eigentlich jeder Feuerwehr.
2: Absolut.
0: Auf jeden Fall.
2: Vor allem ist es für uns ja auch ganz wichtig, dass wir Sortenreihen betreuen. Deswegen ist die Feuerwehrzugehörigkeit da auch so wichtig, weil wir es von Kameraden für Kameraden quasi machen. Und wenn ich mich beispielsweise mit jemandem in der Nachsorge unterhalten würde von der DLRG oder vom Rettungsdienst, der mir dann erzählt, das war alles so kompliziert, weil er seinen Taucheranzug nicht anbekam oder es war so schlimm, weil er den Tubus nicht rein... Da habe ich keine Ahnung von. Das kann ich nicht folgen, dem kann ich nichts irgendwie zutun, sondern sitzt dort mit einem großen Fragezeichen. Und das behindert dann dieses Nachsorgegespräch. Deswegen ist Feuerwehrzugehörigkeit, ausgebildete Feuerwehrkraft super wichtig für unsere Arbeit.
0: Jeder weiß, worüber man, also die beiden Menschen oder die Menschen, die in dem Raum zusammenkommen, wissen halt, worüber man spricht. Ne? Kennen die Sorgennöte an der Feuerwehr, die sind überall zumindest sehr ähnlich. Und da muss man nicht von Pontius bis Pilatus irgendwie anfangen oder so war es, ne, bei Adam und Eva anfangen, sondern...
1: So wie hier heute so ein bisschen vielleicht?
0: Ja, genau. Sondern kann halt einfach direkt loslegen und ich zumindest, wenn ich das genießen durfte, habe mich da immer sehr, sehr gut aufgehoben gefühlt.
1: Und dann haben wir jetzt auch schon so ein bisschen darüber gesprochen, wo ihr gerade steht, wie eure Arbeit aussieht. Wo könnte es denn vielleicht noch hingehen? Was wollt ihr mit dem PSNVE in Nordfriesland generell noch erreichen? Mitglieder wahrscheinlich, viele neue Mitglieder.
2: Natürlich. Immer gerne. Also wir freuen uns wirklich über jede Bewerbung, weil, wie auch schon gesagt, die Selektion ja nicht so ganz ohne

0: der Notfallversorgung. Ja.
1: Mhm. Genau, wir sind also, keine Psychologen, keine Psychotherapeuten, wir machen keine Therapie, sondern wir helfen einfach mit einer einfachen Gesprächstherapie.
0: Stressbewältigung. Ja, ne? Es ist einfach ganz salopp. Also ich verstehe deinen Ansatz, Jan, aber es ist halt ganz wichtig in dieser Thematik, dass wir im Wording da ganz fein bleiben.
2: Absolut, absolut. Der kleine Wink mit dem Zaunfall, den mache ich dann beim
0: nächsten
2: Mal.
0: Völlig fein.
2: Mega. Ich sage vielen lieben Dank für das tolle Gespräch. Hat mir sehr viel Spaß gemacht mit Sünche und Lars von der PSNVE. Falls ihr da draußen euch jetzt denkt, das klingt ganz cool, dazu möchte ich mehr wissen, wo finde ich da mehr Informationen? Sei es als Einsatzkraft oder auch nicht.
0: Also wir sagen erstmal ganz, ganz vielen lieben Dank für dein Interesse, für deine Zeit und für die Möglichkeit hier
2: total gerne
0: überhaupt über dieses Thema zu sprechen. Wir haben festgestellt, wie wichtig das ist. Wir sind erreichbar über eine Hotline, die vom Kreisfeuerwehrverband für uns geschaltet wird. Die haben wir 24/7 besetzt. Anfragen für Termine, Bewerbungen etc. telefonisch freuen wir uns, wenn das tagsüber passiert, nichts nachts um 2:30. Das ist immer sehr, sehr dankbar für uns.
2: Das glaube ich.
0: Ansonsten sind wir auch gerne über die Homepage vom Kreisfeuerwehrverband erreichbar und natürlich in Notfalllagen über die 112, über die kooperative Leitstelle Nord jederzeit erreichbar.
2: Alles klar. Ich hoffe, dann wissen alle Bescheid. Dann wünsche ich dir eine schöne Rückfahrt zur dänischen Grenze und auch dir wieder eine schöne Überfahrt nach Amrum. Und vielleicht sieht man sich ja dann nochmal wieder.
0: Vielen lieben Dank.
1: Vielen Dank.
2: Das war das Interview mit Cynthia Andersen und Lars Thomas, Mitglieder der Freiwilligen Feuerwehr und Teil der psychosozialen Notfallversorgung für Einsatzkräfte im Kreis Nordfriesland. Wenn ihr noch mehr von Cynthia und Lars hören wollt, die beiden waren ebenfalls zu Gast im Feuerwehr-Podcast Moin, die Feuerwehr im Norden mit dem Feuerwehrmann Thorsten Schicke als Moderator. Noch ist die Folge zwar nicht draußen, aber vielleicht könnt ihr ja schon mal ein Follow dalassen, wenn euch das Thema Feuerwehr generell interessiert. Mein Name ist Jan-Henning Stier und mir bleibt an dieser Stelle nicht mehr zu sagen als folgt gerne diesem Podcast auf einer Plattform eurer Wahl und seid auch beim nächsten Mal wieder dabei. 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
2: Mein Name ist Marion Weyers und ich möchte ein Buch vorstellen. Genau genommen handelt es sich um einen Roman von Josie Lloyd. Der Buchtitel heißt You and Me, die zweite erste Liebe und ist erschienen im Drömer-Knauer Verlag. Ein Paar, eine Reise in die Vergangenheit, 1 Million Morgen. In dem Buch geht es darum, was würden wir in der Vergangenheit verändern, um heute glücklicher zu sein? Was würden wir heute geben, um uns erneut in die Person zu verlieben, mit der wir Tag ein, Tag aus unser Leben teilen? Zum Hintergrund, es war die große Liebe, als Adam und Jules sich 1989 kennengelernt haben. 35 Jahre später ist ihre Ehe längst im Alltagstrott festgefahren.

Zwischen Jobs, Kindern und kleinen und großen Sorgen ist die Liebe irgendwie auf der Strecke geblieben. Oder vielleicht doch nicht? Eines Tages stolpert Adam über eine Kiste alter Mixtapes, die er und Jewel füreinander aufgenommen haben, als sie jung und frisch verliebt waren. Was würde er dafür geben, um sich noch einmal so unbeschwert zu fühlen? Kurzerhand legt Adam eine der Kassetten ein, drückt auf Play und das Unglaubliche geschieht. Sein Wunsch wird nämlich wahr. Und er reist für wenige Stunden in der Zeit zurück zu einem der schönsten und unvergesslichsten Tage in ihrer Beziehung. Von nun an können er und Jewel zu den Klängen ihrer Lieblingssongs wichtige Momente aus ihrer Vergangenheit erneut erleben. Ist diese Chance auch wieder ein Neubeginn? Ein Neubeginn, um sich wieder jung zu fühlen, um sich daran zu erinnern, warum sie sich ineinander verliebten, aber vielleicht auch, um ein paar klitzekleine Änderungen vorzunehmen, die ihr Leben in der Gegenwart verbessern könnte. Auf einer epischen Suche nach ihrer perfekten Liebesgeschichte reisen Adam und Jewel abwechselnd durch die Zeit. Doch bald geraten die Dinge in der Gegenwart mehr und mehr außer Kontrolle. Werden sie einen Weg zurückfinden oder einander für immer verlieren? Herzergreifend, lustig und ehrlich. Ein unwiderstehlicher Liebesroman über die Was-wäre-wenn-Momente des Lebens für alle, die Harry und Sally, Zwei an einem Tag oder Wedding People geliebt haben. Das Buch You and Me von Josie Lloyd ist erschienen im Knauer Verlag. Die deutsche Erstausgabe wird am 2.3., also am 2. März 2026 erscheinen. Das Buch hat 400 Seiten und kostet 18 Euro.

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2: Hallo und herzlich willkommen zu der jungen Stunde mit mir, Stefan Doccio, hier am Mikrofon auf Westküste FM. Zu Hause produziere ich super gerne Radiosendungen und freue mich heute mit euch meine Sendung zu verbringen. Ich spreche heute in meiner Sendung über den Tag der Deutschen Einheit. Dieser Tag hat aus zwei Hälften Deutschlands eine gemacht. Einige von euch haben mir in den letzten Tagen Sprachnachrichten über WhatsApp geschickt mit euren Musikwünschen, die ich hier in der Jugendstunde auf jeden Fall spielen sollte. Mein Name ist Stefan Doccio und ihr hört die junge Stunde auf Westküste FM und den ersten Musikwunsch von Lennox.
3: Moin Stefan, hier ist Lennox und ich hätte einen Songwunsch und zwar Hot and Cold von Katy Perry.

0: Kapaute von Stromae war das hier und ihr hört die junge Stunde mit mir, Stefan Doccio, hier am Mikrofon auf Westküste FM. Und heute, am 3. Oktober, möchte ich euch einmal erzählen, was der Tag der deutschen Einheit eigentlich auf sich hat. Nach dem Zweiten Weltkrieg war Deutschland in zwei Teile geteilt. Westdeutschland und Ostdeutschland. Auch Berlin war in einem westlichen und östlichen Teil geteilt. Am 13. August 1961 wurde die Berliner Mauer gebaut. Sie sollte verhindern, dass Menschen aus Ostdeutschland in den Westen gingen. Dadurch wurden viele Familien und auch Freunde voneinander getrennt. Die Mauer stand fast 30 Jahre lang. Am 9. November 1989 fiel die Mauer. Viele Menschen gingen auf die Straße und feierten gemeinsam den Mauerfall. Am 3. Oktober 1990 wurde Deutschland schließlich wieder zu einem gemeinsamen Land. Deshalb feiern wir jedes Jahr am 3. Oktober den Tag der deutschen Einheit. Wir machen weiter mit dem nächsten Musikwunsch.
1: Moin Moin, Frank Dammann hier. Ich wünsche mir den Song Glück von Montez und Sido und grüße ganz herzlich natürlich Stefan, den Guitar Hero, aber auch alle Schüler und Schülerinnen der Insel und Hardig-Schol auf Nordstrand. Gute Truppe, alles Gute und liebe

0: Ihr hört die junge Stunde mit mir, Stefan Doccio, hier am Mikrofon auf Westküste FM. Und ich spreche heute über den Tag der Deutschen Einheit. 1989 wollten immer mehr Menschen in der DDR etwas verändern. Sie wollten mehr Freiheit und zum Beispiel selbst entscheiden können, wohin sie reisen. Deshalb gingen viele Menschen auf die Straße und demonstrierten. Sie riefen nach mehr Freiheit. Am 9. November 1989 kam dann der große Moment. Die Grenze wurde eröffnet. Die Menschen aus Ost und West konnten wieder ohne Einschränkungen über die Grenze gehen. Viele Menschen gingen sofort zur Berliner Mauer. Dort trafen sich Familien, Freunde und Menschen, die sich seit langer Zeit nicht mehr gesehen hatten. Der Mauerfall war ein sehr wichtiger Schritt für die deutsche Wiedervereinigung. Aber Deutschland war zu diesem Zeitpunkt noch nicht sofort wieder ein Land. Und weil wir jetzt schon seit 36 Jahren ein Deutschland sind, feiern wir das mit dem nächsten Musikwunsch.
1: Hallo, hier ist der Henry. Ich habe einen großartigen Musikwunsch an dich. Und zwar von Billy Ocean, Another Day Won't Matter. Ein Song aus den 80er Jahren. Ich hoffe, er gefällt euch. Ich hoffe, er gefällt dir. Und mir gefällt er sowieso. Und ich wünsche euch alles Gute. Tschüss.

0: ist deine Mama. Ich wünsche dir ganz viel Glück mit der jungen Stunde. Und von Opa soll ich dir das genauso wünschen. Wir wünschen uns für Oma, die gerade im Krankenhaus liegt, von Reinhard May: Es gibt Tage, da wünschte ich, ich wäre ein Hund. Alles, alles Liebe und auch den Zuhörern ganz liebe Grüße. Tschüss.
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0: Ihr hört die junge Stunde mit mir, Stefan Doccio, hier am Mikrofon auf Westküste FM. In meiner Sendung spreche ich heute über den Tag der deutschen Einheit. Nach dem Mauerfall war Deutschland noch nicht sofort wieder ein Land. Es dauerte noch einige Monate, bis die Wiedervereinigung kam. In der Zeit wurde viel darüber gesprochen und geplant, wie Ost- und Westdeutschland wieder zusammenkommen könnte. Am 3. Oktober 1990 war es dann soweit. Deutschland wurde wiedervereinigt. Seitdem ist der 3. Oktober ein besonderer Tag in Deutschland. Wir feiern an diesem Tag den Tag der deutschen Einheit.
1: Hallo Stefan, hier ist Remo. Mein Musikwunsch ist etwas aus den 80ern. Und zwar die Band Survivor mit dem Titel Eye of the Tiger.

0: Ihr hört die junge Stunde mit mir, Stefan Doccio, hier am Mikrofon auf Westküste FM. Und in der letzten Moderation ging es in meiner Sendung über den Tag der Deutschen Einheit. Diese habe ich hier allein im Studio moderiert, aber jetzt stehe ich hier nicht mehr alleine. Hier in dem Raum ist es jetzt nicht mehr so schalldicht. Mein Papa, oder wie es hier im Radio ein bisschen besser klingt, Mike Doccio, mein Vater, steht jetzt gerade hier neben mir. Ein bisschen Aufregung ist schon ein bisschen dabei, weil es ist ja nicht normal, dass man einfach Besuch von einem Elternteil ins Studio bekommt. Erstmal moin.
1: Moin.
0: Wie geht's dir und wie bist du angekommen? Bist du gut angekommen hier?
1: Ja, mir geht's gut. Die Straße war frei. Also ich konnte richtig schön durchfahren. Es war nichts los. Die Sonne scheint eigentlich perfekt.
0: Toll, das freut mich. In meiner Sendung geht es ja heute um den Tag der Deutschen Einheit. Was weißt du denn eigentlich über diesen Tag?
1: Naja, ich weiß auf jeden Fall, dass das Land war mal geteilt. Das hat sich dann geändert, als die Mauer gefallen ist, weil das Volk in der DDR auf die Straße gegangen ist. Und das ist so ein großes Ereignis gewesen, dass dazu ein Feiertag gemacht wurde.
0: Genau, und einige von euch, die die Sendung schon von Anfang an eingeschaltet haben, wissen auch Bescheid, wie ich es angekündigt habe. Und ich mache hier übrigens gerade mein zweiwöchiges Schülerpraktikum und mein Ziel ist es, meine Sendung voll zu kriegen. Die junge Stunde, natürlich eine Stunde. Du hast doch bestimmt auch mal irgendwo dein Schülerpraktikum oder nach der Schule ein Praktikum gemacht. Wo war das denn eigentlich und was hast du gemacht?
1: Also ich habe mein Praktikum bei einer Airline gemacht am Flughafen in Hamburg und ja, habe da von A bis Z alles mitgemacht, wie man den Flieger vollkriegt, wie das alles im Background aussieht, was alles dazugehört, dass überhaupt ein Flieger in die Luft gehen kann. Und das Schöne war, ganz am Ende, zum Schluss, bin ich, was heute auch nicht mehr geht, im Cockpit mitgeflogen.
0: Wow.
1: Und das war zusätzlich mein allererster Flug. Das heißt, mein erster Flug war im Cockpit und ich bin kein Pilot.
0: Oh, oh, danke, dass du dir Zeit genommen hast, mit mir oder für mich dieses Interview mitzumachen. Und zum Abschluss, hast du noch einen Musikwunsch?
1: Auf jeden Fall, Jesse J, Price Tag.
0: Okay, dann ist hier jetzt Price Tag von Jesse J in der Jungstunde mit mir auf Westküste FM.

Jessie J mit ihrem Song Price Tag, gerade hier gespielt in der jungen Stunde mit mir, Stefan Doccio, auf Westküste FM. Und Musik, die verbindet. Dieses Sprichwort hört man sehr oft, wenn man mit Musikbegeisterten in der Stadt unterwegs ist.

0: Song, wenn er 3 Minuten lang geht, von vorne bis zum Schluss wirklich raushören, sondern es ist so, du nimmst dir einen Teil vor, beispielsweise die Strophe, dann den Refrain und hörst genau diesen einen Teil einmal raus und danach ist es so, dass es sich sowieso wiederholt.
1: Was ist denn jetzt eigentlich ein Akkord? Ein Akkord besteht aus verschiedenen Tönen, die als Griff zum Beispiel auf der Gitarre gleichzeitig gespielt werden.
0: Also jeder Song ist in einer Tonart komponiert und diese Tonart gibt vor, welche Töne vorkommen können, zum Beispiel in der Melodie, aber auch welche Akkorde vorkommen können. Und das sind in einer Tonart 7 mögliche Akkorde. Es sind praktisch, sind es auch nur 6 Akkorde, die vorkommen können, aber nicht müssen. In den meisten Fällen sind es bei Popmusik meistens 4 Akkorde, 5 Akkorde vielleicht, die vorkommen können. Das weiß man dann schon, wenn man die Tonart ermittelt hat, welche Akkorde das sind, und dann heißt es ausprobieren.
1: Bleibt musikalisch in der jungen Stunde mit mir, Stefan Doccio, hier auf Westküste FM. Du hast mich

Moin, moin. Ich habe einen Filmtipp für euch. Und zwar heißt der Film Wochenendrebellen. In diesem Film geht es um den hochintelligenten Asperger-Autisten Jason, 10 Jahre alt, der auf seiner Schule immer wieder Stress bekommt mit den anderen Jungs. Das sind alles Fußballfans und er kann so gar nicht mitreden, interessiert sich für komplett andere Dinge, wird daraufhin auch gemobbt. Daraufhin macht der Vater einen Deal mit ihm und sagt, pass auf, wenn du dich nicht mehr provozieren lässt, dann gehe ich mit dir ins Fußballstadion und du kannst Fußballfan werden. Jason sagt, ja, okay, dann muss ich aber alle 56 Profimannschaften gesehen haben. Der Vater, dem fällt erstmal die Kinnlade runter, aber der Deal steht. Sie ziehen also von Stadion zu Stadion und dann sollte man ja meinen, interessieren die Tore und die Schüsse, dem ist aber nicht so, denn Jason ist ein besonderes Kind. Er achtet dann eher auf so Dinge wie, wie sind die angezogen, sind es umweltfreundliche Stadien, haben die Fans synchrone Klatschmuster. Also die beiden erleben richtig, richtig viele schöne Dinge und kommen sich dabei näher. Also das Verhältnis zwischen Vater und Sohn wird wieder besser. Was ganz toll ist auch, dieser Film ist auf einer wahren Begebenheit und dementsprechend gibt es diesen Vater und diesen Sohn, die natürlich hier von Schauspielern gespielt werden, die gibt es wirklich. Und da kann man auch bei YouTube mal ein bisschen googeln und da sieht man, wie die beiden wirklichen Charaktere sozusagen dazu stehen und was sie so zu erzählen haben. Also ein ganz, ganz toller Film und eine absolute Top-Empfehlung von mir.

0: Ihr hört die junge Stunde mit mir, Stefan Doccio, hier am Mikrofon auf Westküste FM. Und es gibt Dinge, die mich richtig aufregen und wo ich manchmal auch genervt bin und man mich dann lieber nicht ansprechen sollte. Zum Beispiel wollte ich gerade hier bei Westküste FM in Heide eine weitere Moderation aufnehmen, und zwar diese hier. Ich gehe also in Studio 1, hier gibt es zwei Stück, und schalte in Studio 1 das Mikrofon an, pegel meine Stimme ein und wollte direkt aufnehmen. Was passiert? Das Mikrofon geht wieder aus und ich konnte nichts aufnehmen. Also bin ich jetzt hier in Studio 2. Hallo Studio 2. Was regt Mike Doccio auf? Eine Sprachnachricht bitte.
1: Mich regen Leute auf, die sich über alles aufregen. Also wenn es regnet, regen sich die Leute darüber auf, dass es regnet und nicht die Sonne scheint. Scheint die Sonne, regen sie sich auf, dass es nicht regnet, damit die Erde mal wieder nass wird und die Bauern ein bisschen was haben für ihre Felder, damit es dann, das regt mich echt auf. Also diese Leute, die sich unnütz aufregen, regen mich auf. Also rege ich mich auch unnütz auf. Das ist doch eigentlich paradox. Aber es ist nun mal so, wenn Leute sich über solche Sachen aufregen, rege ich mich auch auf. Und dann regen wir uns alle auf. Und das regt dann bestimmt auch wieder andere auf, die sich darüber aufregen, dass ich mich über Kleinigkeiten aufrege von Leuten, die sich über Kleinigkeiten aufregen. Also irgendwie weiß ich nicht weiter. Tschüss.

0: ihr schon mal eine Rechnung für einen Kindergeburtstag bekommen? Nein? Eine Mutter aus den Niederlanden traut ihren Augen nicht, als genau das in der Klassengruppe passierte.
1: Money, money, money, money, money.
0: Ein Vater hatte die Geburtstagsparty seines Sohnes organisiert, doch kurz danach schickte er einen Zahlungslink in die Gruppe.
1: Wenn Sie mir das doch bezahlen könnten, das wäre nett.
0: Auf den Cent genau waren es 1,83 Euro, die er forderte. Der Grund, die Mitbringseltüten für die Kids waren am Ende doch teurer geworden, als er geplant hatte.
2: Aber zu teuer, alles teuer, teuer.
0: Die anderen Eltern dachten zuerst, es sei ein Scherz. Nach einer großen Diskussion zog der Vater den Link zwar peinlich berührt zurück.
1: Mir leid, entschuldigen Sie mein Verhalten.
0: Und ich denke, er wird so schnell keinen Geburtstag mehr planen.

0: Heute ist nicht alle Tage. Ich komme wieder, keine Frage.
1: Ihr hört die junge Stunde mit mir, Stefan Doccio, hier am Mikrofon auf Westküste FM. Und wer hat an der Uhr gedreht? Das frage ich mich auch, weil die junge Stunde ist zu Ende. Es war eine ganz tolle Stunde mit euch. Ich bedanke mich bei allen Hörern, die heute dabei waren und natürlich auch an die Hörer, die etwas zu der Sendung beigetragen haben. Zum Beispiel der Filmtipp von Big D. Ich nenne ihn Big D, weil er mein Lehrer ist und er einfach super cool drauf ist. Die ganze Klasse darf ihn Big D nennen. Einfach nur cool. Auch nochmal ein ganz großes Dankeschön an meine Mama, die mir diesen Praktikumsplatz ermöglicht hat. Danke Mama. Radio ist halt einfach mein Ding und du hast es erkannt. Papa hat es natürlich auch erkannt, aber du hast den Kontakt zu Andreas Geballer im offenen Kanal Westküste FM in Heide aufgebaut. Ich spiele jetzt hier nochmal zum Schluss meinen eigenen Song und zwar Stefan Annabel. Tschüss!

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2: Verantwortlich für die folgende Sendung ist Friedemann Magor aus Husum.
3: Seelenfutter Folge 310 von rosigem Flimmern und offenen Kinderaugen. Gedichte von Jakob Haringer und Jakob Bossart.
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3: Ach ja. Himmelhoch aus, zu Tode betrübt. Hallo, schön, dass ihr bei uns seid, dass ihr uns wieder zuhört. Es wird Herbst, wenn ich aus dem Fenster schaue. Wir freuen uns, dass wir wieder aufnehmen können. Ich freue mich zumindest sehr. Die Stimme, die ihr gerade gehört habt.
4: Ich auch.
3: Das freut mich. Da bin ich ja erleichtert. Die Stimme, die ihr gerade gehört habt, gehört Friedemann Magor, Pastor aus Husum. Mein Name ist Susanne Gasowski, Autorin, Kommunikatorin aus Nordfriesland und Hamburg. Wir stellen hier seit x Jahren Gedichte und Bibelverse zusammen. Und es macht immer wieder Spaß. Wirklich, immer wieder. Und du bist mit einem Gedicht gekommen, das mir besonders viel Spaß gemacht hat, also mit dem ich mich total gern beschäftigt habe. Deswegen ja auch, ich habe ehrlich gesagt die Antwort darauf auf den allerletzten Drücker geschickt, weil es mich beschäftigt hat. Dein Gedichtchen. Erzähl uns mal, von wem und was da so alles dran hängt, bitte.
4: Ja, die Druckerfarbe ist fast noch feucht.
3: Allerdings.
4: Zum zweiten Gedicht, aber ich steige jetzt erstmal ein.
3: Ja.
4: Jakob Haringer, das hast du ja schon zum Start gesagt und ich habe 4 Zeilen davon gelesen. Jakob Haringer ist uns den vertrauten Seelenfutter-Hörerinnen nicht gänzlich unbekannt, wobei wir lange nichts mehr von ihm gehört haben. Und wer, sagen wir mal, in den letzten 2,5 Jahren eingestiegen ist, ihr müsst ja auch nicht von vorn anfangen, alle durchzuhören, aber ihr könntet noch mal gucken.
3: Ja,
4: ich glaube, 3-mal hatten wir schon Gedichte von ihm und es ist ein ausgesprochen bemerkenswerter und auch wunderlicher und überhaupt besonderer Dichter, von dem ich ein bisschen erzählen will, für die einen als Auffrischung und für die anderen als sicherlich interessante Erstinformation. Jakob Haringer ist geboren 1998 in Dresden und gestorben 1948 in Zürich.
3: Mhm.
4: Aufgewachsen in München und in Salzburg. Und ich will ein bisschen was zur Familie sagen, weil das, glaube ich, hilft reinzukommen. Geboren ist er unter dem Namen Jakob Albert.
3: Ach.
4: Sein Vater war Bücherreisender und Kellner mit dem Namen Johann Haringer und seine Mutter Franziska Albert, Ladnerin im Süddeutschen. Das ist der Begriff für Verkäuferin.
3: Mhm.
4: Also, uneheliches Kind, bei der Mutter groß geworden, kein einfacher Start, hat sich dann als Dichter des väterlichen Namens bedient. In München, Salzburg groß geworden, die Lehre abgebrochen, ab 1915 war auf der Wanderschaft. Das zeichnet ihn aus. Jakob Haringer ist ein Vagabund gewesen. Das ist so die Bezeichnung für Landstreicher, ja. Obdachloser von vor 100 Jahren. Und ein dichtender Vagabund oder ein vagabundierender Poet. 1915 fing er damit an, ist 1917 nochmal zum Militärdienst gezogen worden und nach kurzer Zeit wieder entlassen wegen starker Herzbeschwerden. Ab 1916 veröffentlicht er Gedichte und hat relativ viel geschrieben und es ist relativ wenig veröffentlicht. Man kann sich vorstellen, wer immer unterwegs ist, ist kein guter Partner für Verlage.
3: Es ist ohnehin schwierig, auch wenn die ganz sicher nicht, ja.
4: Und ja. Hat sich durchgeschlagen als Kneipenpianist, sehr sympathisch, als Tagelöhner oder geschnorrt, gebettelt und auch geklaut. Also er hat stets und viel Ärger mit der Polizei, Teppichschmuggel, dafür wurde er mal steckbrieflich gesucht, Urkundenfälschung, Meineid, also Jakob der Lügner passt hier 1:1, Hausfriedensbruch, Gotteslästerung. Es war alles dabei, ist mehrfach zwangseingewiesen worden in Psychiatrien. Und dann immer wieder unterwegs gewesen, 1929 in Stuttgart, du erinnerst dich, legendär, das ist eine Million-Frage bei Günter Jauch, er nahm am Internationalen Vagabundenkongress in Stuttgart teil.
3: Ist so, ich muss immer, ich habe immer Charlie Chaplin vor Augen, weißt du, der
4: wir
3: wirklich das Ganze
4: den
3: Denkmal
4: Tramp,
3: gesetzt hat, der Tramp, genau.
4: Sein Film von 1915, das ist so eine Kunstfigur.
3: Genau.
4: Auch François Villon, der fahrende Sänger, ist eine Figur. Und gleichzeitig, also jenseits dieser, sagen wir mal, etwas staubigen Poesie, reiht er sich ein in das Heer von Millionen Männern, die aus dem Ersten Weltkrieg versehrt an Leib und Seele zurückgekommen sind und humpelnd und gehandicapt in jeder Weise sich durchs Leben geschlagen haben und nicht mehr integrierbar
3: heimatlos
4: waren.
3: Heimatlos, ja.
4: Und da passt er eben wirklich gut dazu. Er hatte Anfang der 30er Jahre eine erfolgreiche Liebesbeziehung, also was heißt, Entschuldigung, also war mit einer Frau zusammen, haben zwei Kinder gehabt, aber nicht verheiratet. So bürgerlich sesshaft wurde es nie. 1933 wurde Mitglied in der Vereinigung sozialistischer Schriftsteller und man ahnt, dass er sofort auf den Listen der Nazis stand. 1936 wurde ihm die deutsche Staatsbürgerschaft aberkannt und dann ist er geflohen, 1938 nach Österreich, da war nicht lange sicher bleiben, dann nach Prag, da war nicht lange bleiben, in die Schweiz, nach Paris und hat dann während des Krieges in der Schweiz gelebt. Als Illegaler ist immer wieder interniert worden von den Schweizer Behörden, ist immer wieder ausgebrochen, bis 1943 eine Berner Hilfsorganisation ihm einen sicheren Ort in Bern ermöglicht hat und nach dem Krieg ist er dann bei einem Besuch bei Freunden in Zürich verstorben, 1948 mit 50 Jahren an einem Herzinfarkt.
3: Anstrengendes Leben.
4: Was für ein
3: anstrengendes
4: Leben.
3: Ja.
4: Genau, also das Herz, also es scheint ja schon in frühen Jahren, also da ist er ja aus dem Militärdienst entlassen worden wegen Herzbeschwerden, aber dass dieses Leben dem Herzmuskel viel abverlangt, das kann man sich gut vorstellen. So, das ist der besondere Dichter Jakob Haringer und ich habe mitgebracht das Gedicht Land der Zauberei. Ein sehr verheißungsvoller Titel mit einem ganz ungewöhnlichen Gedicht darunter. Und es geht so. Land der Zauberei. Immer in Sehnsucht leben, immer zu Tode betrübt. Immer steht man daneben, ewig war man verliebt. Immer in Sehnsucht verwarten, immer enttäuscht und verbrannt, draußen vorm Tod und vorm Garten, Hans ohne Glück, ohne Land. Ewig in Sehnsucht verkümmern, ewiger Gletscher voll Eis, himmlisches, rosiges Flimmern strahlt ihm die Sonne zum Preis. Ewig in Sehnsucht leben, wenn auch das Leben vergrollt, aber die Wunder weben Teppiche silbern und gold. Jakob Haringer.
3: Tja, das ist ein wirklich wunderschöner, muss ich sagen, ein beeindruckender Text. Und ich habe davor lange gesessen, wie ich ja schon sagte. Was hat dich angezogen und warum hast du ihn uns heute mitgebracht?
4: Jakob Haringer ist mir wieder eingefallen, Susanne, aus besonderem Grund. Wir haben gerade in Husum ein besonderes Thema, 30 Jahre Arbeit mit Wohnungslosen. Das war mal originär die Aufgabe meiner Kirchengemeinde und das hat das Diakonische Werk Husum übernommen. Die machen das großartig und da gibt es verschiedene Veranstaltungen. Und in dem Zusammenhang ist mir dieser dichtende Vagabund wieder in den Sinn gekommen. Und ich habe da drin gelesen, ich habe ein sehr schönes Secondhand-Buch erworben. Ich glaube, aktuell ist von ihm nichts zu kriegen. Großer Fehler.
3: Ja,
4: Grüße an die Verlage. liegt los.
3: Gerade ihm jetzt wieder. Ja, leg den.
4: Und dieses Gedicht finde ich so berührend und so bemerkenswert. Er schreibt oft aus so einer großen inneren Beteiligung und also mit großem Gefühl und manchmal mit viel Sehnsucht und manchmal mit viel Wut gegen Gott und die Welt. Und das ist hier auch alles drin, aber es steht irgendwie in so einer Ewigkeitsdimension. Also das Wort immer taucht vor, das Wort ewig taucht vor, es wiederholt sich immer. Also es geht um große Bögen, es geht eigentlich um Existenziale, die er dort erlebt. Also er ist nicht nur so hin und her geschleudert vom Schicksal, sondern es ist eher so eine Bilanz, so ein Grundton, den er beschreibt und der ist schon sehr traurig und sehr sehr bitter. Wir kommen nachher dazu. Der Schluss haut mich völlig vom Stuhl.
3: Bitter.
4: Weil da was ganz Besonderes passiert. Aber zunächst in der ersten Hälfte ist halt das Grundlebensgefühl eines Menschen, der sehr ungeerdet, unverwurzelt und auch unglücklich ist da drin beschrieben. Ich habe das Gedicht gefunden, im Blog geschrieben, also die 16 Zeilen sozusagen am Stück. Ich finde, man kann es gut halbieren oder auch vierteln, jeweils mit 4 Zeilen und die ersten beiden Pakete mit 4 beginnen mit immer in Sehnsucht, immer in Sehnsucht. Ja. Und dann ist ewig in Sehnsucht der Schluss. Und es gibt ein bisschen so die Blickrichtung vor. Gucken wir uns das ein bisschen genauer an. Also ich finde das ganz bewegend und ich finde es ganz großartig, wie so eine Empfindung es in Worte und in Verse schafft. Es ist dann auch in einer Weise sehr klar und also schlicht ist jetzt das falsche Wort, aber es ist, also er hat immer auch Kontakte mit dem Expressionismus, aber das ist es nicht so doll. Es ist eigentlich ziemlich, ziemlich direkt und unmittelbar und toll.
3: Finde ich auch.
4: Finde ich.
3: Ja, also ich möchte nicht widersprechen. Mich hat schon der Einstieg hineingezogen. Also die ersten 4 Zeilen, die ja so eine Bewegung sind, immer in Sehnsucht leben, immer zu Tode betrübt, immer steht man daneben. Ewig war man verliebt. Immer, immer, immer ewig. Es ist schon beeindruckend, wie er das sozusagen, wie er damit den Grundton setzt. Ja, also das ist immer da, immer diese, und jetzt ist es ja, wir kommen ja nicht umhin, sozusagen, das so ein bisschen man hat ja den Klang seiner Biografie noch im Ohr, also diese Biografie so ein bisschen mitzudenken, wenn man das jetzt hört. Jemand, der so heimatlos durch die Welt gezogen ist, sich so versteckt hat, um seine Existenz kämpfen musste, und einsteigt mit immer in Sehnsucht leben, immer zu Tode betrübt, nie satt geworden, nie angekommen, nie so eine
4: zur Ruhe gekommen.
3: So, und so, ne? Genau, so eine glückliche, ja, oder so eine Zufriedenheit erlangt zu haben. Ja, ich will gar nicht von Glück sprechen. Auch faszinierend dann die Zeile, immer steht man daneben. Also man ist nicht dabei.
4: Ja, die ist großartig.
3: Ja. Die ist wirklich großartig.
4: Immer steht man daneben. Da steckt unglaublich viel
3: da
4: drin.
3: Da ganz viel.
4: Von, also die anderen leben und feiern, ja, und Und er schaut zu.
3: Ja,
4: und das ist unglaublich einsam, ne? Dieses immer steht man daneben.
3: Absolut.
4: Ich finde interessant, wie Jakob Haringer mit Wortspielen arbeitet, die er direkt einsetzt und gleichzeitig total verändert. Also du hast ja in der Begrüßung, ja, Himmelhoch, jauchzend zu Tode betrübt, gesagt, das ist ja sozusagen das stehende Wort für die ganz große Schwankung und so. Aber Himmelhoch, jauchzend taucht hier nicht auf, sondern nur zu Tode betrübt. Und das statt dieser Euphorie und des großen Glücks und dann reißt es einen irgendwie in den Abgrund, ist immer in Sehnsucht leben.
3: Genau, also die Sehnsucht also ist nicht erfüllt, genau.
4: Genau, es ist unerfülltes Leben und zu Tode betrübt. Oder an anderer Stelle schreibt er dann Hans ohne Glück, ohne Land.
3: So schön.
4: Und da denke ich natürlich sofort an Hans im Glück und in Variationen, aber das ist ein Hans ohne Glück. Und das ist, finde ich, ganz stark, weil es so unaufwendig und so direkt und unmittelbar mit diesen Bildern arbeitet, aber sie so verstörend nutzt.
3: Genau, und so schön auch, finde ich, auch gerade diese Zeile ist so fein. Hans ohne Glück, also der Hans im Glück, der ja auch durch die Welt zieht, ja, aber eben das mit so einer Selbstgewissheit tut. Und ich habe dieses Mädchen immer sehr faszinierend gefunden, weil ich gedacht habe, wie kann man einfach so naiv glücklich durch die Welt ziehen und dann auch ernsthaft diesen Goldklumpen bei sich haben. Also so an gar nichts hängen und trotzdem bleibt alles, sozusagen dazu alles gelingt. Schön finde ich auch, dazu möchte ich auch nochmal ganz gerne zurück. Immer steht man daneben, ewig war man verliebt. Also man hat immer nur daneben gestanden und geschaut und gewünscht und gesehnt. Aber man hat es halt nie wirklich erfahren oder bekommen oder das Ersehnte irgendwie mal festhalten können. Und das zieht sich so durch, genau.
4: Das zieht sich durch und es hält sich in so einer trüben Gestimmtheit. Also die Sehnsucht ist ja in der Romantik ein so treibendes und vitales Gefühl. Also weil es mich in Bewegung bringt und weil es mich zu etwas hinzieht.
3: So. Ja.
4: Aber hier ist es in der Kategorie von immer, immer, immer, ewig, ewig, ewig unerfüllte Sehnsucht.
3: Ganz genau. Ganz
4: wow. Gut.
3: Ja, und dann
4: draußen vorm Tod und vorm Garten.
3: Ja.
4: Also auch das, also der Vagabund bleibt halt immer auf dem staubigen Weg. Der wird nicht eingeladen in den Garten oder ins Haus. Ja. Und manches Mal mag er sich den Tod gewünscht haben und auch dieses Tor bleibt verschlossen. Also das ist schon sehr grau. Und dann wechselt es so auf der Mitte in ewig, ewig, ewig und mit einem ganz besonderen Bild. Du hast gerade schon dafür eingeatmet.
3: Ja, das
4: hör ich doch genau. Wir sehen uns ja nicht, Leute. Nur, dass ihr es wisst. Susanne, du sitzt in deinem Büro.
3: So ist es, wir sehen uns.
4: Wir haben nicht mal irgendwie eine Kamera laufen, aber ich höre doch genau, wenn du was...
3: Ja, wir kennen uns
4: loslegen
3: jetzt, man kennt sich jetzt lange genug, ja, dass man auf solche kleinen Feinheiten hören kann. Ja, es gibt zwei Gründe zu atmen. Einmal das ewig, ewig gletschervoll Eis, himmlisches, rosiges Flimmern. Da wird es schon lyrischer. Also das hat mich, strahlt ihm die Sonne zum Preis. Also da erlebe ich was. Also da verändert sich was für mich. Ja, schon in diesem, auch wenn es der Gletscher ist, voll Eis, der ist kalt, der ist ewig, der ist auch abweisend und trotzdem ist da was zu sehen. Mhm. Ja, so ganz langsam. Und dann würde ich jetzt gerne auf die letzten beiden Zeilen kommen, die so...
4: Dann lass mich noch was zum Gletscher sagen.
3: Ja.
4: Also weil das finde ich ein so also ein so schillerndes ja. Bild ist, denn der hat eine Schönheit und dieses rosige Sonnenlicht, also morgens oder abends, also das hat etwas sehr Erhabenes und Ästhetisches und zugleich ewig in Sehnsucht verkümmern. Also es ist auch der Ausdruck, dass der Starre und der Kälte und der Unbeweglichkeit und dass diese Hoffnung, diese Sehnsucht wird sich auch nicht erfüllen, weil dazu müsste ja Minister Gletscher schmelzen und das ist in der Zeit nicht zu erwarten gewesen. Heute schmelzen die ja alle runter.
3: Und trotzdem.
4: Auch nicht schön, aber genau. Das ist ein anderes Bild. Also weißt du, in diesem, das will ich nochmal für mich greifen, dass dieses Gletscherbild etwas Faszinierendes hat und auch etwas super Bedrohliches.
3: In der Tat. Und trotzdem ist es himmlisches, rosiges Flimmern. Und das hat mich sehr fasziniert, weil diese beiden Beschreibungen, diese Zuschreibung, himmlisch und rosig, sind schon besonders. Und die hat er da, glaube ich, auch ganz bewusst hingesetzt, weil es hat diese Kälte des Gletschereises, aber es hat auch ein ganz
4: ja, aber da liegt was drauf.
3: Da liegt was drauf.
4: Da liegt die Sonne was drauf.
3: Ja, genau. Und etwas Rosiges, also nicht nur was bläulich Schimmerndes. Es könnte auch in der Kälte bleiben, aber es bleibt in so einer rosigen Wärme. Ja, und da wird es eine Nuance wärmer, als es vielleicht sein müsste. Und das fand ich schon besonders. Vielleicht bespiegelt das auch, oder vielleicht macht das auch die Sehnsucht größer danach, nach dieser Wärme, die im ewigen Eis nie zu finden sein wird, also die letztlich ja nur flimmert, nur vorgespiegelt wird, weil wenn ich mich dem näher, bleibt es kalt. Und trotzdem hat das für mich so ein ganz klein wenig da den Ton gewechselt. Ja,
4: absolut, genau.
3: Und dann die
4: also da tritt was Neues ein.
3: So ist es, dass sich dann vollendet. Ja, in diesen beiden letzten Versen. Aber die Wunder weben Teppiche silbern und gold. Also ich meine, nachdem wir das gelesen haben, dieses entbehrungsreiche Leben, diese Sehnsucht, dieses ungestillte Verlangen, ewig war man verliebt, immer stand man nur daneben, nirgendwo wurde man eingeladen, war Hans ohne Glück. Aber die Wunder weben Teppiche silbern und gold. Es ist umwerfend. Umwerfend, finde ich.
4: Da passiert dann etwas ganz anderes. Ich finde, es ist auch richtig irritierend.
3: Total.
4: Also, weil es, finde ich, unverbunden da jetzt einfach passiert. Also das mit diesem warmen, rosigen Sonnenlicht auf dem Gletscher, das ist schon eine andere Nuance. Aber hier geht es um Teppiche. What? Silber- und Goldfarben. Also ich mach kurz mal eckige Klammer den Sprung wegen Teppichschmuggels. hat er den größten Ärger gehabt. Also irgendwie hat er es mit Teppich. Ich kann leider nicht sagen,
3: weißt
4: wann
3: du, woran
4: dieses
3: ich sofort
4: Gedicht
3: denken
4: entstanden
3: musste?
4: Ist.
3: Ja, das.
4: Aber und an tibetische Teppich und Wunder.
3: Genau. Auch
4: die hatten vorher nichts zu tun und also man könnte denken, wie ist ihm denn dieses Stück da reingeraten? Ja. Aber das ist natürlich genau so gewollt, mit so einer totalen Überraschung dieses Gedicht auslaufen zu lassen.
3: So ist es. Und ich musste sofort, das weiß ich, ob es dir genauso ging, ich musste sofort an Teppich Tibet von Else Lasker Schüler denken.
4: Ja, ganz genau.
3: Genau,
4: ja,
3: die
4: ja.
3: ich mir dann sofort wieder dazugeholt habe. Das ist 1910 entstanden. Ich weiß nicht, wann das, also du weißt es auch nicht, wie kann man vermutlich auch nicht wissen, wann Land der Zauberei entstanden.
4: Also es kann ja nur später sein, weil
3: genau, er 15
4: wir wissen, ab 16 hat er geschrieben.
3: Ja. Ja.
4: Und die Chance, dass er das Gedicht kennt, ist jetzt nicht so klein.
3: Genau, und er war durchaus auch dem Expressionismus zugewandt. Genau, und ich weiß es nicht, man müsste wirklich, ich habe jetzt nicht mehr im Kopf, was die Beziehung zwischen Lasker Schüler oder ob es da überhaupt eine gab, also ob die sich kannten, ich weiß es nicht mehr. Aber
4: davon weiß ich nichts und ich habe relativ viel gelesen gerade über ihn, deswegen würde ich sagen, nein, also nicht persönlich. persönlich, aber er hat auch in, also seine Gedichte wurden auch in den einschlägigen Zeitschriften veröffentlicht und insofern wird er sie unter Garantie wahrgenommen haben und dieses Gedicht ist ja von ihr, ist ja auch ein
3: das
4: sehr
3: eines der
4: bekanntes gewesen zur
3: ja.
4: Zeit.
3: Ja.
4: Und also das halte ich mal für gut möglich.
3: Genau.
4: Ob er den Bogen so schnell geschlagen hat wie wir beide, weiß ich jetzt nicht, aber kann natürlich gut sein.
3: Aber möglicherweise war er da, zumindest war dieses Motiv vielleicht, also weißt du, dieses expressionistische Motiv, ich weiß es nicht, zumindest in seinem Kopf, ob er das wirklich verwandt hat oder ob es ihn einfach nur inspiriert hat oder ob er sich daran erinnert hat. Also die Wunder weben Teppiche silbern und Gold. Also diese Ebene, die das Ganze einnimmt, die hat Else Lasker Schüler, finde ich, mit Teppich Tibet schon vorgegeben. Ja, was dort hineinfließt in diesen, was da verwirkt ist. An Gefühlen, an Leidenschaften, aber auch an verliebte Farben und immer wieder ihre Motive mit Sternen und Mond und Silber und Gold. Ich finde es wunderbar, aus welchen Gründen er das auch immer so gemacht hat. Er bricht damit diese Hoffnungslosigkeit und macht damit einen Hoffnungsspalt auf, den ich großartig finde. Also das ist ein wunderbares Ende für eine anstrengende, doch eher glücklose Reise, die aber immer noch auch natürlich begonnen mit diesem Aber, die immer noch die Möglichkeit offen hält, dass Wunder Teppiche aus Silber und Gold weben können, auf die man sich dann niederlässt oder was man immer auch damit machen möchte.
4: Und so ist es dann doch auch,
3: ja,
4: Susanne.
3: Genau.
4: Wenn so ein Wunder sich ereignet, dann ist es nicht angekündigt und nicht hat kein Präludium vorher, sondern es knallt einfach rein ins Leben und ist dann da als ein Wunder. Und genau so passiert es hier. Also nach der intensiven Entwicklung eines so traurigen Lebensgefühls plötzlich bah.
3: Genau.
4: Aber die Wunder weben Teppiche silbern und Gold. Ereignet es sich in diesem Gedicht, in diesem Leben und so wird es auch gelebt.
3: Und es kann sich eben
4: also solche Glücksmomente, solche völlig überraschenden, hoffnungsvollen Wendungen, dass die sich ereignen, die sind dann einfach da. Dass er damit dann aufhört und es damit daraus stehen lässt, ist ein wunderbares Geschenk, finde ich, in diesem Gedicht.
3: Finde ich auch. Ja, das nehme ich auch genauso wahr. Das ist ein Geschenk.

0: an und sprach, bei dem Menschen ist's unmöglich, aber nicht bei Gott. Denn alle Dinge sind möglich bei Gott. Alle Dinge sind möglich bei Gott. Auch die Wunder, die Teppiche aus Silber und Gold weben. Es gibt nichts, was wir uns da nicht vorstellen können. Und das möchte ich so ein bisschen dazulegen. Damit möchte ich so die letzten beiden Zeilen noch verstärken und sagen, im Vertrauen liegt dann vielleicht der Schlüssel. Mhm. Alles wird möglich sein.
1: Toll. Mhm. Dankeschön.
0: Gerne. Dann
1: ich lese uns noch mal das Gedicht.
0: Ich freue mich.
1: Mit dem bemerkenswerten Titel Land der Zauberei, das wir jetzt noch gar nicht beleuchtet haben, aber ich sage einfach nur mal, hört euch das nochmal mit diesen drei Worten als Überschrift an. Land der Zauberei. Immer in Sehnsucht leben, immer zu Tode betrübt. Immer steht man daneben, ewig war man verliebt. Immer in Sehnsucht verwarten. Immer enttäuscht und verbrannt, draußen vorm Tod und vorm Garten, Hans ohne Glück, ohne Land. Ewig in Sehnsucht verkümmern, ewiger Gletscher voll Eis. Himmlisches, rosiges Flimmern strahlt ihm die Sonne zum Preis. Ewig in Sehnsucht leben, wenn auch das Leben verkrollt. Aber die Wunder weben Teppiche silbern und gold. Jakob Haringer.
0: Ja, vielen Dank. Aus dem Land der Zauberei. Herrlich.
1: So.
0: So.
1: Und jetzt kommst du.
0: Ja, jetzt komme ich. Also meine Reise habe ich ja so ein bisschen schon beschrieben. Ich las, ich blätterte, schrieb ich, glaube ich, zwischendurch, als du mal fragtest, schon 3-4 Gedichte zur Auswahl, war dann, also zuallererst war Tibet-Teppich, den wir schon hatten, aber den ich als Inspiration wollte und habe mich dann so ein bisschen herumgesucht und bin fündig geworden bei Jakob Bossart. Eine Generation vielleicht, oder eine fast eine Generation vor Haringer geboren, bisschen Generation Else Lasker Schüler, 1862 geboren, im Weiler Surzikon. Das ist ein ganz kleiner Weiler im Kanton Zürich. Und das ist ganz gut zu wissen, weil das sein Leben schon mal markiert und beschreibt. Ich glaube, wir haben Bossart auch schon gehabt.
1: Einmal war er schon ersten, da. Genau. Hast du auch von ihm erzählt.
0: Hm. Ja. Ein aufgewachsen auf einem einsamen Hof, wie er einmal selbst beschrieben hat. Und dort hat er das harte Brot der Kartonsbauersleute schon auch eingeatmet. Also er sehr verwurzelt mit dieser Landschaft, aber auch sehr berührt von dieser von dieser Plage und der Mühsal der Bauersleute im Züricher Umland. Der Junge war begabt, wurde auf die Sekundarschule geschickt und dann ins Lehrerbildungsseminar nach Küsnacht und reiste dann ein wenig herum, wurde sogar kurze Zeit mal Lehrer in Deutschland. Und das ist nun wirklich ihm nicht in die Wiege gelegt, 1887 in Zürich promoviert in Germanistik und Romanistik. Das kann man nicht unbedingt erwarten, wenn man im Weiler Surzikon aufgewachsen ist. Nach seiner Hochzeit und einem kurzen Aufenthalt in Hamburg ist er dann zurück nach Zürich gegangen und hat dort auch Französisch unterrichtet und in den 1890er Jahren auch angefangen zu veröffentlichen, seinen ersten Zyklus Im Nebel. Er wird so ein bisschen als Meister der Kurzgeschichte gefeiert mit großer psychologischer Tiefe, eher so ein bisschen Romantik, Expressionismus statt neuer Sachlichkeit, die ja später kam. Das Milieu, ich sagte schon, aus dem er herkam, dann die bäuerliche Herkunft.

0: der hat ihn immer sehr beschäftigt. Auch der Unterschied zu dem, was er dann in der akademischen Welt erlebt hat. Und hat auch ein Gedichtband geschrieben, Träume der Wüste, der sehr, sehr gelobt und geschätzt wurde. Bossert hat auch zahlreiche Literaturpreise bekommen. War 1915 schon an Tuberkulose erkrankt, musste sich da schon das erste Mal behandeln lassen und starb 1924 bei Davos in einem Sanatorium an eben dieser Krankheit. Und von ihm mitgebracht habe ich das Gedicht aus dem Gedichtband Träume der Wüste, Wohin ich schaue. Wohin ich schaue, Wunder über Wunder. Wohin ich lausche, alles wunderbar. Ihr sprecht von Sinn, Gesetz und von gesunder Vernunft. Ihr schaukelt zwischen falsch und wahr. Mich hat als Kind das Wunder tief getroffen. Ich schlug es tot, weil's mir die Ruhe vergällt. Nun halte ich wieder Kinderaugen offen und weiß, das Wunder ist der Grund der Welt. Jakob Bossert.
1: Vielen Dank. Wunderschön und legt sich großartig dazu.
0: Ja, ich denke, es verstärkt so ein bisschen, also das, was Haringer da an Möglichkeit aufmacht. Er spricht ja darüber, über die Zeit, bevor dieses Wunder vielleicht in die Welt oder in sein Leben tritt, obwohl er weiß, dass es sie gibt, die Wunder, die Teppiche weben. Und Bossert beschreibt hier so, finde ich, so großartig. Also zum einen, wohin ich schaue, also es ist eigentlich alles schon da, ja, Wunder über Wunder. Ich muss ja gar nicht lange suchen oder warten darauf. Und dann, es sind zwei Strophen, und dann in der zweiten Strophe dieser ganz persönliche Blick darauf. Also er beschreibt diese Wunder als das, was uns ohnehin umgibt. Und wenn man versucht zu akademisieren oder so schön in der ersten Strophe, ihr sprecht von Sinngesetz und von gesunder Vernunft, kann man machen. Nochmal, wenn man so ein ganz klein bisschen auf seine Biografie schaut, erkennt eben auch ein wenig diese beiden Seiten, ja, dieses Leben, wahrscheinlich unmittelbare Leben, wenn auch harte Leben, mit dem, was einen umgibt, und dann der eher akademisierte Blick auf die Welt. Und da sagt er schon, ihr schaukelt zwischen falsch und wahr, kann man machen oder auch nicht. Und dann beschreibt er diese erste Begegnung mit dem, was Haringer da anklingen lässt. Und die beschreibt er ja als erschüttern. Mich hat als Kind das Wunder tief getroffen. Es hat mich, hat ihn wirklich, mag ihn aus der Bahn geworfen haben, oder zumindest war es eine erschütterte Begegnung, weil es ihm die Ruhe vergällt hat und er es deswegen totschlagen musste. Ich schlug es tot. Ich wollte es gar nicht wahrhaben. Ich wollte es jetzt nicht an mich heranlassen, weil es so erschütternd war. Und dann nach einem langen Leben, vielleicht der Reise, die Jakob Haringer auch beschreibt und die einem ja nicht, wenn man eine Weile unterwegs ist, auch nicht ganz so fern ist, auch dieses Gefühl, daneben zu stehen manchmal, oder eine gewisse Sehnsucht in sich zu verspüren, die vielleicht auch ungestillt bleibt, die nimmt er dann auf in den letzten beiden Versen. Nun halte ich wieder Kinderaugen offen und hab verstanden, vielleicht ist es das, die Erkenntnis, das Wunder ist der Grund der Welt. Was für ein wunderbarer Schluss, oder was für eine wunderbare letzte Zeile, die sich so schön anschließt an die von Haringer.
1: Ja. Ja, sehr besonders. Ich finde, ich mag an diesem Gedicht dieses Spiel mit unterschiedlichen Umgehensweisen mit dem Wunder. Also dieser Rationalismus, den er, obwohl er ja nun auch das akademische Arbeiten kennt und kann, von dem er sich total distanziert. Mhm. Ihr sprecht da, also ich nicht, ihr sprecht davon, Sinn, Gesetz und gesunder Vernunft, denn ihr versucht, die Wunder einzuordnen, immerhin, aber mehr auch nicht. Und das andere noch viel widerständiger, dieses ganz tief ursprüngliche, wie er als Kind irritiert und verstört war und sich davon einfach fortbringen musste, beziehungsweise das, was er da gesehen hat, totgeschlagen hat, damit er zurechtkommt, es einordnen kann. Und vom Anfang und vom Schluss ist es aber so ein Annehmen und so ein ungläubiges Staunen oder ein vielleicht auch gläubiges Staunen über das, was da ist, und das nur mit so einem Kindergeist funktioniert. Also wenn das Kind die Nerven behält und nicht das Wunder totschlagen muss, dann kann es reinkommen. Vielleicht ist das auch das Problem, dass es dann so tief reinkommt, dass es manchmal auch nicht auszuhalten ist. Aber nur so ist es überhaupt wirklich zu verstehen in seiner Bedeutung.
0: Genau, oder zumindest wahrzunehmen. Also es ist so wahrnehmbar, ja, aber verstehen, also verstehen ist ja ohnehin ein großer Begriff, wann hat man verstanden, aber so ein bisschen mehr darüber wissen tut er dann doch zum Schluss. Nun halte ich wieder Kinderaugen offen. Jetzt ist mir klar, was mir damals widerfahren ist, und ich war zu jung dafür, zu unbedarft, nicht vorbereitet genug, ja, aber mit dem, was ich jetzt erlebt habe, halte ich die Kinderaugen wieder offen, und weil ich mindest verstanden habe, das Wunder ist der Grund der Welt. Das Wunder ist sozusagen die Basis, und das finde ich, also er kann jetzt damit besser umgehen. Das finde ich halt auch ganz schön an diesem Gedicht. Er kann jetzt mit diesen Wundern, die uns umgeben, diesem Wunder, dem man begegnen kann, besser umgehen, als er das beim ersten Mal konnte.
1: Ja, und es ist ein bewusstes Zurückgreifen auf die Unmittelbarkeit von Kinderaugen. Mhm. Also während es ihm als Kind sozusagen geschah und es ihn auch überfordert hat als Erwachsener. Also da steckt ja das Jesuswort drin, wenn ihr nicht werdet wie die Kinder. Ja. Also das ist eine bewusste Reduktion oder ein bewusstes sich einlassen auf einen, ich sage jetzt mal naiven, aber nicht negativ wertend, also auf einen naiv unmittelbaren Zugang zu den Dingen, um diese Wunder als Grund der Welt wahrnehmen zu können. Mhm. Ja, das ist toll.
0: Finde ich auch. Ich mag auch so gern den Einstieg nochmal. Wohin ich schaue, Wunder über Wunder. Wohin ich lausche, alles wunderbar. Das tut mir in dieser Zeit gut. Also so kann man auch mal einen Spaziergang beginnen, ja. Auch wenn, oder vielleicht auch gerade, wenn der Herbst jetzt wieder Einzug hält und man so
1: gerade,
0: ein bisschen,
1: so
0: gar nicht so weiß, was auf einen jetzt warten mag. Wohin ich schaue, Wunder über Wunder, eigentlich jeden Tag. Ja.
1: Ja.
0: Ja, was hast du dazu gestellt? Ja,
1: mit offenen Augen, ne? Und offenem Herz. Ich bin sozusagen eher bei dem daneben stehen und staunen und auch irritiert sein, dass da ja auch drin steckt, Psalm 139, wie schwer sind für mich, Gott, deine Gedanken, wie ist ihre Summe so groß? Also dieses Motiv, auch überfordert zu sein von dieser Fülle. Aber wenn ich das aussprechen kann und wenn ich das wie hier ins Gebet bringen kann, dann kann ich das anders einordnen, weil es ja nicht meine Gedanken sind oder meine Aufgabe, das alles zu verstehen, sondern das sind Gottes Spuren. Und wenn ich sie bestaune, dann gut, dann kann ich damit umgehen. Dann kann ich sie auch feiern und das und auch in dieser Freude sein, in dieser ja. Dankbarkeit, die der Boss hat. Hat und Psalm 139 ist ja voll von diesem Gehaltensein.
0: Absolut. Ja, danke dafür. Lese ich noch einmal, oder?
1: Bitte.
0: Wohin ich
1: Bitte.
0: Schaue. Wohin ich schaue, Wunder über Wunder. Wohin ich lausche, alles wunderbar. Ihr sprecht von Sinn, Gesetz und von gesunder Vernunft. Ihr schaukelt zwischen falsch und wahr. Mich hat als Kind das Wunder tief getroffen. Ich schlug es tot, weil's mir die Ruh vergällt. Nun halt ich wieder Kinderaugen offen und weiß, das Wunder ist der Grund der Welt. Jakob Boffab.
1: Von rosigen Flimmern und offenen Kinderaugen haben wir unsere Folge genannt und euch Gedichte von Jakob Haringer und Jakob Bossart mitgebracht, die beide ganz viel mit der Schweiz zu tun haben. Und wir hoffen, dass es euch Freude gemacht hat oder euch angeregt hat und sind gespannt, ob ihr uns dazu schreiben wollt, seelenfutter@kirchen-husum.de. Ich möchte noch mal hinweisen auf zwei Termine, Susanne.
0: Ja.
1: Nämlich einmal haben wir, also wenn ihr das ganz aktuell hört, eine Woche danach, oder wenn ihr irgendwann reinhört, 11. 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Und in der Predigt habe ich ein Jakob Haringer-Gedicht am Haken.
0: Ach, wie herrlich.
1: Und wenn ihr Lust habt, im Deutschlandfunk zu hören, live möglicherweise 11. 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
0: Ich freue mich auch sehr auf euch. Ich freue mich, euch zu sehen. Macht's gut. Bis bald. Bis dann.
1: Tschüss.
0: Tschüss.
1: Ich bin verantwortlich für die letzte Sendung, Friedemann Margot aus Husum von der Kirchengemeinde Husum und der Kirchengemeinde Rüdemes.

0: Verantwortlich für den Beitrag ist Kianusch Stender.
1: Ihr sagt Bescheid, ne? Bescheid. Ach, kann schon losgehen.
2: Moin und Prost.
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3: und Kianusch Stender. Moin.
1: Und Prost.
3: Oh, die ploppen ja irre.
1: Junge, Junge, Junge, Junge. Die Limos ballern ja ordentlich. Beim Flensburger Wasser ist es ja so, wenn du das aufmachst, dann hören das auch noch die Nachbarn drei Straßen weit. Aber die hatte ich noch gar nicht. Geil.
3: Kianusch, wo warst du Weihnachten 2015?
1: Weihnachten 2015 also, war ich zu Hause bei meiner Familie natürlich. Aber ich glaube, ich weiß, worauf du anspielst. Und zwar war ich ein paar Tage vor Weihnachten oder schon Anfang des neuen Jahres. Ich weiß nicht mehr. Auf jeden Fall an dem Tag, an dem die erste große Welle Geflüchteter am Flensburger Bahnhof angekommen ist, war ich gerade bei einem Fußballturnier mit meiner Mädchenmannschaft, die ich damals trainiert habe. Und wir hatten ein ganz gutes Turnier gespielt und haben dann auf der Rückfahrt irgendwie Radio gehört und ein paar Leute haben dann auch Nachrichten irgendwie auf ihren Handys gelesen, haben gesehen, hier wird jetzt großer Spendenaufruf gemacht. Und wir sind dann wirklich einmal nur zum Vereinsheim gefahren, haben unsere ganzen Sachen da abgestellt, die Bälle wieder zurück im Ballraum geräumt und haben alle irgendwie verfügbaren Stadionjacken, die nicht mehr ganz dringend gebraucht wurden, alle eingesackt zurück in den Mannschaftsbus und sind direkt zum Bahnhof gefahren und haben die abgegeben. Das war mein Dezember 2015.
3: Genau, im September sind ja die ersten Geflüchteten angekommen und dann gab es ja über Monate bis in den Januar hinein diese große Bahnhofshilfe am Flensburger Bahnhof. Und daraus ist entstanden, ich habe nämlich gefragt, weil aus dieser unfassbar großen bürgerschaftlichen Hilfewelle ist der Verein Flüchtlingshilfe entstanden. 2015, und da sind wir heute. Wir sitzen hier in den Räumlichkeiten der Anlaufstelle, die jetzt 10 Jahre alt ist. 10 Jahre gibt es den Verein Flüchtlingshilfe Flensburg. Und natürlich haben sich die Aufgaben des Vereins unglaublich geändert und doch sind sie irgendwie gleich geblieben. Damals war es der erste Verein, der sich überhaupt um Geflüchtete gekümmert hat. Heute gibt es in Flensburg, in einer Stadt mit einem Anteil von ungefähr, ich glaube, 38% Menschen mit Migrationshintergrund. Also wir haben auch einen hohen Anteil an Menschen, die geflüchtet sind, die hier jetzt Wurzeln schlagen, hier ihr neues Zuhause haben wollen. Und die gründen auch nach und nach Vereine. Es gibt einen afghanischen Verein, es gibt zwei ukrainische Vereine, von denen ich weiß, und so weiter und so fort. Aber geblieben ist, dass die Flüchtlingshilfe Flensburg als Verein wie so eine Art Dachorganisation für alle da ist und diese Hilfen koordiniert.
1: Und seit jeher ja auch eine wahnsinnig aktive. Also du hast ja gesagt, wir waren so ziemlich die Ersten hier in Flensburg, die sich auf den Weg gemacht haben. Wenn ich es richtig im Kopf habe, hat ja damals Niklas Kildentoft das mit aufgezogen und war hier dann ja auch mit Mitteln aus Stadt und Land, glaube ich, finanziert, auch hauptamtlich angestellt über viele Jahre.
3: Ich glaube, das waren erstmal nur...
1: Nur die Stadt?
3: Das waren nur Spenden.
1: Ach krass.
3: Ich glaube, ganz am Anfang standen unglaublich viele Spenden, mit denen dann so die ersten hauptamtlichen Stellenanteile, ich glaube, es war nicht gleich eine Vollzeitstelle, aber das ist ja auch unerheblich.
1: Also, ja. Aber es hat sich richtig etabliert, institutionalisiert. Ja, und jetzt gibt es sie schon über 10 Jahre.
3: Genau. Und auch heute ist das Hilfsangebot enorm. Der Verein hat im Jahr Kontakt zu 12.000 Menschen.
1: Boah.
3: Geflüchtete oder Angehörige, Menschen, die Hilfe brauchen, die sich hier nicht auskennen, die einfach wissen wollen, wie funktioniert das hier alles. Und das wird bewerkstelligt durch mittlerweile mehrere Menschen, die im Hauptamt tätig sind. Ich glaube, aktuell sind es 5. Bin mir gar nicht ganz sicher. Und es sind 100 ehrenamtlich Engagierte. 100 Menschen, die sich hier ehrenamtlich engagieren, um diese Angebote hier alle aufrechtzuerhalten.
1: Klasse.
3: Genau.
1: Was ich ja so bemerkenswert finde an der Flüchtlingshilfe, dass es mittlerweile auch schon so Hilfe zur Selbsthilfe geworden ist. Dass Leute, die früher selber über die Flüchtlingshilfe in die Stadt hereingekommen sind, sozialisiert worden sind und dann gesagt haben, ich möchte gerne was zurückgeben. Ich biete jetzt selber einen Sprachkurs an, obwohl ich die Sprache selber erst seit ein paar Jahren kann. Zum Beispiel. Oder mach hier mal ein Frühstück im Tableau oder organisiere hier ein Basteln oder sonst was. Dass sich das dadurch auch trägt, finde ich es total cool zu sehen.
3: Es ist absolut, absolute Erfolgsgeschichte. Ich selber bin mit im Vorstand der Flüchtlingshilfe. Und deswegen freue ich mich natürlich sehr, dass die Flüchtlingshilfe weiterhin so unglaublich gut angenommen wird. Aber sie hat es eben auch schwer, Stichwort Finanzierung, all das aufrechtzuerhalten, braucht immer auch Geld, braucht Spenden, Zuschüsse. Also da ist schon auch ganz schöner Druck dahinter. Wir waren neulich ja alle miteinander bei der Stadt Flensburg, um für die Fortführung unserer Zuschüsse auch zu kämpfen, muss man sagen.

0: dachte, das wäre nur einmal im Monat so oft, krass. Ja, aber ich meine, umso besser, dass da wirklich dann jede Woche gesehen wird, dass die Flüchtlingshilfe auch was macht, dass man sich nicht in den eigenen Räumlichkeiten versteckt, in Anführungszeichen, sondern so besser in die Stadt hineingeht. Das gefällt mir gut.
1: Ja, also die Flüchtlingshilfe versteckt sich überhaupt nicht. Also sie ist überall vertreten, wenn Veranstaltungen sind und so weiter und so fort. Und dann gibt es eben diese wunderbaren Zusammenarbeiten, klar. Ne? Aber da kann man auch mal sehen, dass man dann so ein bisschen abhängig ist. Das Tableau stand ja auch kurzzeitig so ein bisschen auf der Kippe, ne? Wie wird die Zukunft sein? Mhm. Und da sind wir als Verein Flüchtlingshilfe natürlich ganz dankbar, dass es das Tableau weiterhin gibt, dass sie mit uns da zusammenarbeiten, dass Flüchtlingshilfe da sein kann. Das ist einfach großartig.
0: Ja, glaube ich. Finde ich weiterhin auch. Wie gesagt, ich bin total gerne hier und auch irgendwie gerne im Gespräch mit den Leuten, die hier arbeiten, egal ob es jetzt Tobias ist oder Soraya und wie sie alle heißen, die hier sich einbringen, weil die auch so viel Gutes schaffen für die Leute, aber auch für die Stadt. Also ich erinnere mich zum Beispiel an das Lichtermeer, was hier veranstaltet wurde, oder regelmäßig der September, wo im September auf die Situation von Geflüchteten aufmerksam gemacht wird. Und ich finde es immer beeindruckend, wenn da Leute dann auch anfangen, ihre Geschichte zu teilen, die dann natürlich auf der einen Seite sehr tragisch ist, aber auf der anderen Seite auch zeigt, was für eine schöne Anlaufstelle Flensburg ist und wie offenherzig die Leute hier in der Stadt mit den ganzen Menschen umgehen, die hier ankommen. Und ich finde, das ist was, das müssen wir uns unbedingt beibehalten. Wir waren da, glaube ich, echt ein Leuchtturm deutschlandweit und sind es auch immer noch, aber ja, auch hier an uns gehen die Tendenzen nicht vorbei. Ich glaube, es hat einen Grund, warum Flensburg noch keinen AfD-Stadtverband hat. Aber wenn man nicht immer weiter klar macht, was hier unsere Haltung ist in der Stadtbevölkerung, dann kann das auch irgendwann mal kippen. Also total wichtig, dass wir da laut bleiben, aber dass halt auch so eine Institution wie Flüchtlingshilfe auch entsprechend ausgestattet wird, damit die ihre Arbeit auch so laut weitermachen können.
1: Naja, weil es eben dazu beiträgt, dass man sich austauscht. Also wenn man weiß, woher die Menschen kommen, was die durchlebt haben, dann weiß man auch, dass niemand von denen wirklich freiwillig sein Zuhause verlassen hat. Also das ist ja immer so eine Unterstellung, die, also mir tut die immer richtig weh. Aber ich bewundere diese Menschen auch, muss ich sagen. Also ich weiß nicht, wie es mir ginge, wenn ich meine Heimat verlassen müsste, wenn ich davonlaufen müsste, ohne irgendeine gewisse Zukunft. Also das sind starke Persönlichkeiten und die arbeiten ja mittlerweile auch im Vorstand mit und im Hauptamt. Also wir arbeiten ja hier wirklich auch mit den Menschen.
0: Ach ja, ich meine, und nicht nur da. Ne? Ich meine, wir haben jetzt ja auch die Ersten, die schon in der Flensburger Kommunalpolitik sich engagieren als bürgerschaftliche Mitglieder. Genau. Wir haben Leute, die in den Sportvereinen was machen. Und ich sag mal, selbst wenn Menschen, die hierher kommen, weil sie um ihr Leben fliehen, sich überhaupt nicht in die Gesellschaft einbringen, dann sage ich, ist es trotzdem immer noch unsere Pflicht, den Menschen zu helfen. Und ja, deswegen kann ich auch immer nicht verstehen, ach guck mal, da vorne läuft die ganze SG Flensburg-Handel mit Führungsriege lang. In so einer prominenten Gesellschaft ist hier die Flüchtlingshilfe zu Hause.
1: Mittendrin.
0: Ja, genau. Aber um den Punkt zu Ende zu führen, das muss doch unser Leitsatz sein. Also ich kann es auch nicht verstehen, natürlich, in den politischen Debatten, auch auf Bundesebene,

0: enge Innenstadt auch, finde ich. Ne? Also wir haben jetzt auch schon 7 verschiedene Orte plus Flüchtlingshilfe, glaube ich, aufgesucht mit unserem Podcast. Mhm. Können hier schon ein kleines Innenstadtnetz ziehen.
1: Ist wahr. Also wenn wir jetzt mal durchzählen würden in den ganzen Folgen, glaube ich, dann waren wir auch eher mehr in der Innenstadt als außerhalb. Vielleicht müssen wir das im nächsten Jahr auch
0: das
1: mal ändern.
0: Das müssen wir im nächsten Mal ändern. Also ja. Das Jahr fängt ja gerade an. Insofern können wir uns das ja mal vornehmen.
1: Ein paar Anfragen sind ja schon reingekommen, dass wir mal vorbeikommen können, so wie übrigens auch diese hier. Also unter einem Kommentar von irgendeiner unserer älteren Folgen auf Instagram hat die Flüchtlingshilfe nämlich kommentiert und uns eingeladen, hier mal herzukommen. So ist das entstanden. Ist ja der Grund, warum wir jetzt auch heute hier sind. Und deswegen auch nochmal die Bitte an alle anderen, wenn ihr eine Idee habt, wo man mal hin könnte oder wenn ihr sogar selber sagt, wir müssen mal zu euch kommen, dann bitte Bescheid sagen. Wie bist du denn heute eigentlich hergekommen?
0: Ich bin zu Fuß hergekommen.
1: Ich bin mit dem Fahrrad gekommen. Mhm. Und das ist auch ein bisschen das Thema für heute, weil ich gemerkt habe, also ich meine, auf der einen Seite, wir haben hier den Fahrradweg direkt wieder vor der Tür, aber auch eine vielbefahrene Straße. Wir haben auch in der letzten Folge ja mal über das Thema Schiffbrücke gesprochen und wie man damit jetzt eigentlich umgehen könnte. Und als Abgeordneter mache ich gerade regelmäßig Haustürgespräche, so alle 2-3 Wochen nehme ich mir irgendeinen Straßenzug vor und klingel an der Tür, schaue einfach, ob die Leute ein Thema haben, was sie ja mitgeben wollen, einfach ansprechbar zu sein. Und eins der Hauptthemen ist Mobilität und da vor allem das Fahrrad. Und das ist erstmal schön, dass so viele Leute sich für das Thema Fahrrad interessieren, begeistern, eine Meinung zu haben. Das Problem ist nur, wenn ich an diesen Türen klingel, kannst du dir ja vorstellen, was passiert.
0: Wahrscheinlich gehen die Meinungen sehr auseinander.
1: Richtig, in derselben Straße.
0: Wie viele moderate Antworten aus der Mitte bekommst du? Wahrscheinlich wenige.
1: Ja, eigentlich keine. Also es ist auch ein bisschen davon abhängig. Da merkt man auch nochmal echt so, wie unterschiedlich so ein bisschen die Stadtteile sind oder auch die Straßenzüge. Ich war jetzt zum Beispiel viel in Adelbülund in der Ecke. Und da sind auch noch viele Einfamilienhäuser, da ist es teilweise ein bisschen ruhiger, nicht so ganz dicht befahrene Straßen. Da sind total viele, die Lust haben, mit dem Fahrrad durch die Gegend zu fahren. Und da ist ganz oft dann das Petitum gewesen, bitte kümmert euch um bessere Fahrradwege, baut die mehr aus, sorgt dafür, dass die FahrradfahrerInnen mehr Platz haben, markiert die Fahrradwege nochmal deutlicher in Rot, damit da nicht immer die Fußgänger drüber laufen und so. So in diese Richtung, also mehr Fahrrad. Und dann klingelst du eine Straße weiter und sagen die Leute, ja, Fahrrad. Also wie kann denn das sein, dass ihr den Autos hier den Platz wegnehmt und die Fahrradfahrer so viel Raum einnehmen? Und das finde ich schon ziemlich verrückt, dass in derselben Stadt mit denselben Fahrradwegen die Leute so eine unterschiedliche Haltung haben, wie viel oder wenig Platz jetzt dieses Verkehrsmittel eigentlich braucht.
0: Ja, ich verstehe es auch nicht. Also ich kann Fahrrad fahren, aber ich mag nicht Fahrrad fahren.
1: Wieso?
0: Ich fahre so gut wie nie Fahrrad. Ich weiß nicht, ich liebe zu Fuß zu gehen. Mhm. Ich mache in dieser Stadt fast alles zu Fuß. Ich weiß genau, ich wohne in der Innenstadt. Selbst wenn ich nach Engelsburg muss, gehe ich zu Fuß. Luftlinie. Ich weiß genau, wie lange ich dahin brauche. Ich lebe ohne Auto. Ich nutze das Carsharing-Angebot, um auch da sehr bewusst mit dem Auto umzugehen. Und ansonsten fahre ich Bus und Bahn. Bis ich aufs Fahrrad steige, muss schon ganz schön viel passieren, muss ich gestehen. Aber das ist so eine Vorliebe, das hat tatsächlich nichts damit zu tun, ob die Radwege gut oder schlecht sind.
1: Ja.
0: Das ist einfach meine persönliche Vorliebe. Aber ich habe mich natürlich immer stark eingesetzt für den Ausbau der Radwege. Und da habe ich so einige Stilblüten erlebt in der Diskussion, muss ich gestehen.
1: Oh Gott.
0: Ich kann mich noch gut erinnern, als ich 2017 Oberbürgermeisterin wurde, gab es rund um das Deutsche Haus und rund um Pferdewasser und so weiter, da gab es diese markierten roten Übergänge noch gar nicht.
1: Genau.
0: Ja, die sind ja heute gar nicht mehr wegzudenken. Und ich habe mich damals so dafür eingesetzt, dass es die gibt. Ich habe gesagt, wir müssen mehr diese auch schwierigen Übergangssituationen, die sind ja oft ganz schwer, über Kreuzungen fahren wir, die müssen wir markieren. Rot oder blau ist mir völlig wurscht. Andere Städte machen uns das vor. Ich kann mich noch erinnern, dass allen Ernstes jemand dann im Ausschuss vortrug, dass das ja klimaschädlich sei. Das habe ich einfach nicht vergessen. Und das war eine schwere Diskussion, ob wir das tun. Natürlich haben wir es dann getan und heute ist jeder froh, dass wir es getan haben, weil eben damit

0: sichtbar wird, hier ist ein Radweg. Und dass natürlich Fußgänger und Radfahrer im Vergleich zu einem motorisierten Gerät immer auch die Schwächeren sind. Weil wenn du vom Auto angefahren wirst, hast du es schwerer, wenn du als Radfahrer angefahren wirst.
1: Ist so. Auch wenn du grün hast, hast du trotzdem das Nachsehen. Ja, ja.
0: Und niemand verursacht vorsätzlich einen Verkehrsunfall. Das ist ja irgendwie auch klar. Verkehrsunfälle passieren leider aus unterschiedlichen Gründen. Und einer dieser Gründe kann eben sein, dass die Verkehrssituation nicht optimal gestaltet ist. So, und danach zu bessern, ich glaube, das muss jeder Anspruch einer jeden Stadt sein.
1: Ich glaube, du hast total recht. Die Vision Zero heißt es ja bei Verkehrsleuten. Also die Vision, dass es null Verkehrstote gibt, die muss, glaube ich, auf jeden Fall der Anspruch sein, auch wenn es total schwer zu erreichen ist oder vielleicht so gar nicht zu erreichen ist. Aber man kann sie ja nicht mit all denen zufrieden geben. Aber ich sag mal, neben dem Sicherheitsaspekt und auch neben dem Klimaaspekt gibt es ja aber auch einfach den Punkt, dass wir hier mal gucken müssen, wie die Stadt sich vernünftig weiterentwickelt, sodass mit dem Platz vernünftig umgegangen wird und dass möglichst viele Leute sich gut von A nach B bewegen können. Mhm. Und da hat man ja einfach ein paar Konflikte. Also

0: Voll verschwitzt kommt dann der Landtagsabgeordnete
1: wenn du
0: zum
1: Termin
0: an.
1: Das ist doch scheiße. Das verstehe ich, ja.
0: Das heißt, ich habe das auch schon in Uni-Zeiten mir zugelegt, darauf gespart und dann mir dieses Fahrrad geholt, damit ich einfach vernünftig mit dem Fahrrad von A nach B kommen kann. Und so bin ich aber schneller, als wenn ich mit dem Auto fahren würde. Also jetzt mal ganz ohne die Klimaaspekte. Ich bin schneller mit dem Fahrrad als mit dem Auto. Vor allem in der Innenstadt, viel schneller. Ich bin auch schneller als mit dem Bus, weil ich nicht auf den Bus warten muss, sondern ich fahre einfach, wie ich fahren will. Ja, und wenn das Wetter scheiße ist, gut, ab irgendeinem Punkt reicht dann auch die Regenhose nicht mehr, aber bis dahin zieht man sich halt warm an und dann geht das schon. Aber es gibt ja auch Leute, die sind nicht mehr so rüstig wie ich. Und die können dann nicht mit dem Fahrrad fahren. Aber die wollen ja auch gerne schnell irgendwo hinkommen oder überhaupt mal irgendwo ankommen. Und naja, dafür gibt es dann vielleicht den Bus oder das eigene Auto. Und dann gibt es auch noch Leute, die kommen von außerhalb. Die kommen dann vielleicht mit dem Zug an oder mit dem Auto hier rein. Und für alle muss ja irgendwie Platz da sein. Und ich habe mir das mal länger überlegt und gedacht, naja, man kann jetzt auch nicht diese Hardcore Debatte führen mit, alle Autos müssen überall immer raus. Das ist, glaube ich, auch, das sorgt auch dafür, dass manche Leute ein Stück weit abgeschnitten sind. Aber ich bin mir sehr sicher, dass wir in Flensburg dem Fahrrad zu wenig Raum geben.
1: Ja, also definitiv. Wir brauchen doch nur auf die Riesentopkreuzung gucken. Ich glaube, Richtung Schiffbrücke gibt es 6 Spuren für Auto. Aber keine einzige vernünftige für Fahrräder.
0: Ich weiß nicht mehr, wer das war. Irgendjemand hat mir letztens gesagt, dass früher, als die Osttangente geplant wurde, dass es hieß, wenn die Osttangente steht, dann macht man den Hafendamm einspurig.
1: Die Idee ist ja auch schon alt. Also die Diskussion, im Hafendamm eine Fahrradspur einzuziehen und sozusagen wegzunehmen vom Autoverkehr, haben wir rauf und runter diskutiert. Es entsteht dann immer so ein Angstmoment für die Autofahrer, man nimmt mir was weg, ja, aber in Flensburg, und ich glaube, das kann jeder, der die Augen offen hat, sehen, ist die Straße begrenzt von Häusern. Das heißt, wir können nicht die Straße breiter machen und sagen, wir bauen noch 2 Radwege an, weil da Häuser stehen. Das heißt, du musst mit dem Platz auskommen, der dazwischen ist. Und der Raum, der dazwischen ist, muss vernünftig organisiert werden. Und klar muss man auch die Menschen mitnehmen, ist gar keine Frage. Ein bisschen schade finde ich tatsächlich diese fundamentalen Haltungen, die du an den Haustüren erlebst. Also da wünschte ich mir einfach ein bisschen mehr Bereitschaft, mal Ideen mitzunehmen und zu sagen, ich gucke es mir mal an, klingt spannend, warum eigentlich nicht. Also sich da zu öffnen, egal von welcher Seite, ist mir fast egal, aber einfach mal zu sagen, ja, warum eigentlich nicht? Denn auch die Situation oben, jetzt habe ich tatsächlich vergessen, wie die Straße heißt, McDonald's.
0: Am Friedenshügel oder wo?
1: Ja, genau. Wurde ja umgebaut und
0: Zur Exe die Straße,
1: ja. Was sieht das gut aus?
0: Ja, total.
1: Was ist das wunderbar geworden? Aber du glaubst gar nicht, was ich für Diskussionen und auch Anwürfe aushalten musste in der Planung dieser Wege, die jetzt alle lieben, ja. Und dieser Prozess dazwischen, der ist schwer auszuhalten. Also da müssen auch Politikerinnen und Politiker oft ein dickes Fell haben. Und das finde ich aber schade. Ich glaube, das könnte echt von allen ein bisschen smarter ausgehalten werden. Denn jeder Mensch weiß doch, dass sich eine Stadt weiterentwickelt. Meine Güte, ja. Also diese Straßen, die wir heute haben, hat es früher auch nicht gegeben.
0: Das ist so.
1: Und sind irgendwann entwickelt worden. Und jetzt entwickeln wir uns eben weiter. Weil wir doch alle wissen, dass Klimaschutz einfach auch notwendig ist. Mal abgesehen davon, dass es uns gesünder hält, nicht? Also,
0: ja, total.
1: Wenn du Fahrrad fährst, bist du ständig fit. Ich gehe immer zu Fuß, bin ständig fit. Ich bin übrigens auch zu Fuß manchmal schneller als mit dem Auto.
0: Ja, das so, du, gerade im Fernverkehr ist das hier wohl so. Ich glaube auch, dass diese Hardliner-Haltungen dann nicht ganz zielführend sind. Aber ehrlich gesagt, wir hatten es ja auch in der letzten Folge, als wir über das Thema Schiffbrücke gesprochen haben, da stößt man relativ schnell an eine Grenze. Also, ich meine, die Schiffbrücke, ja klar, das ist eine vielbefahrene Straße und da gibt es in der einen Richtung eine Spur, in der anderen 2 vielleicht manchmal sogar noch, auf einem Teil der Strecke.
1: Ich meine, wir können ja jetzt hier drauf gucken, ne?
0: Ja gut, wir meine, unter uns eine in jede Richtung.
1: Ja, aber wir sehen, dieser Verkehr steht.
0: Ja, und,
1: er
0: ist noch,
1: nicht,
0: und es ist noch nicht Feierabendverkehr.
1: Genau, also jeder, der da sitzt, ist jetzt gerade unzufrieden, weil er zu langsam vorankommt. Und die Frage ist doch, wie kommt man schneller voran? Und da kann man doch andere Systeme mal nutzen und gucken, wie funktioniert das? Und ich glaube schon, dass einige von denen, die jetzt unten im Auto sitzen, auch aufs Fahrrad umsteigen könnten und damit schneller wären, weil sie an dem Stau vorbeifahren. Also da geht einfach viel mehr in der Umorganisation von

0: anderen Verkehr.
1: Ich glaube auch. Nur, wie kriegen wir das hin, dass wir in diesem Bereich ein bisschen mutiger werden? Also wir hatten jetzt ja auch in den letzten Folgen immer mal wieder so Beispiele wie Kopenhagen, Amsterdam, was weiß ich nicht alles. Also da, wo wirklich dem Fahrrad, also wo sowieso vieles toll ist, städtebaulich, aber wo auch wir dem Fahrrad richtig Platz einräumen. Und ich finde das so schade, dass wenn man sagt, dass es da so toll ist und dass wir schon ganz gerne so wären wie die und dass da auch nicht so richtig was vermisst wird, wir trotzdem aber, wenn wir auch nur einen kleinen Schritt in die Richtung gehen, so zu werden wie die. Und zwar indem man zum Beispiel eine Straße, nicht mal die man dann sperrt, sondern wo man sagt, von zwei Spuren auf eine Spur verkürzt, dass man dann eigentlich schon aus dieser Stadt gejagt wird von einigen. Und was wäre dein Vorschlag, wie kommt man da ein bisschen weiter?
0: Ich glaube einfach, es fehlt an Vertrauen. Also es bräuchte mehr Vertrauen aus der Bevölkerung, dass die Planer das schon gut machen. Ja, denn die Stadtplaner, die machen das nicht, um Menschen zu ärgern, sondern die planen eine Stadt im besten Sinne. Und an Mut hat es uns ja nicht gefehlt. Wir hatten gute und mutige Entscheidungen auch mit der Politik erreicht im Sinne der Radfahrer. Ja, das Konzept, das Radwegekonzept, das wir aufgestellt haben und so weiter und so fort. Es scheitert dann immer an der Umsetzung, weil dann plötzlich irgendwie jemand sagt, nee, also so geht das nicht. Und da wünsche ich mir mehr Gelassenheit und auch mehr Vertrauen in die es geplant haben und auch die es beschlossen haben. Denn seinerzeit das Mobilitätskonzept hat die Politik gemeinsam mit der Verwaltung entschieden. Also da, die haben sich schon echt Gedanken gemacht. So, und da wünsche ich mir tatsächlich ein bisschen mehr Vertrauen.
1: Dieses Mobilitätskonzept, also gerade ja auch das Radverkehrskonzept, dieses sternförmige Konzept, das sozusagen viele gute Fahrradverkehrsanbindungen so in die Innenstadt reinführen aus allen möglichen Teilen der Stadt, ist ja was glaube ich viele gar nicht so kennen. Das heißt, ich glaube auch, es ist eine gute Idee, das nochmal publik zu machen. Also ich sag mal, wenn irgendwo in der Innenstadt eine riesige Tafel stehen würde, wo draufstehen würde, so sieht Flensburg für FahrradfahrerInnen in 10 Jahren aus und das sind hier die Bauabschnitte und in dem Jahr beginnt das und in dem Jahr könnt ihr über die Straße rüberfahren. Und das viele Leute einfach sehen und wissen würden, dann wäre die Diskussion, glaube ich, auch schon ein bisschen eine andere, weil man merkt dann, dass man dieses Vertrauen in die Leute zu Recht hat, weil das ist nicht nur, wir machen jetzt hier den Fahrradweg 100 Meter länger, sondern das wird dann integriert in ein großes Gesamtbild, wo die Leute dann in der ganzen Stadt viel besser Fahrrad fahren können. Wenn das, glaube ich, irgendwie bei anderen ankommen würde, dann wären wir schon ein Stück weiter.
0: Also Bilder helfen natürlich immer, ne? Und sind ja heute auch noch mal viel schneller hergestellt als früher. Ja, aber es braucht so ein Grundvertrauen und eine gewisse Gelassenheit. Und ein schönes Beispiel ist ja auch die neue Promenade, die von der Phänomenta sozusagen bis zum Gallwieg Park hinten nun ein völlig neues Areal erschlossen hat. Dieser Weg gab es vorher gar nicht. Aber bis er eröffnet wurde, gab es eigentlich auch gefühlt nur Kritiker. Ja. Also auch das mussten wir schwer durchsetzen, ja. Und in dem Moment, wo das eröffnet ist, macht es so, und die Leute sind da und die gehen da drüber und genießen.

0: hieß, haben sich einfach irgendwann gewundert, dass man weiter geradeaus laufen kann.
1: Naja, es gab schon Kritik, weil man die finanziellen, die Kosten, die damit verbunden sind, die stehen ja oft in der Kritik. Und das war ja auch bei dem Projekt so, dass einfach die Kosten waren schon enorm hoch.
0: Das mag ja sein, aber das wissen ja so wenige. Also ich meine, wie viele Abonnenten hat das Flensburger Tageblatt? Das sind ein paar wenige Tausend und wir haben knapp 100.000 Einwohner in der Stadt. Also ich glaube, bei so vielen ist das nicht...
1: War das schwer diskutiert worden, politisch vielleicht auch, weiß ich nicht mehr genau, aber wie gesagt, ich glaube, weil du fragst, was braucht es?
0: Ja.
1: Ich glaube, ein bisschen mehr Gelassenheit und vor allem auch das Bewusstsein, dass Stadtplaner es im guten Sinne machen. Also da ist doch keiner angetreten, um hier irgendwie Leute zu ärgern oder sowas.
0: Ist so. Was wir vielleicht mal machen können, um der ganzen Sache ein bisschen zu helfen, ist, ich meine, auf unseren Kanälen verbreiten wir ja auch immer dann, wenn ein neuer Podcast da ist, und wir könnten ja vielleicht auch einfach mal die Karte, ich glaube, es gibt eine vom Radverkehrswegenetz, einfach mal mit dazu posten, damit die Leute das mal sehen können. Das finde ich, glaube ich, gut. Genau. Das machen wir. Genau. Jetzt hast du ja gerade viel über Gelassenheit gesprochen. wenn diese Folge hier veröffentlicht wird, dann haben wir gerade die Zeit der Gelassenheit und der Familienzeit so gerade so hinter uns, also irgendwann jetzt frisch im neuen Jahr. Also in diesem Sinne schon mal frohes neues Jahr 2026 an alle ZuhörerInnen. Hast du denn irgendeinen bestimmten Vorsatz?
1: Fürs neue Jahr?
0: Fürs neue Jahr.
1: Oh, tatsächlich, wo ich sonst immer mir so Vorsätze konkret vornehme, diesmal nicht.
0: Gar nicht?
1: Diesmal nicht. Ist interessant, ne?
0: Was waren denn so die Vorsätze in den letzten Jahren?
1: So klassische Vorsätze. Ich mache mehr Sport. Nicht unbedingt, ich fahre mehr Fahrrad, aber ich mache mehr Sport. War so immer mein Vorsatz. Könnte natürlich auch auf dieses Jahr wieder zutreffen. Ich müsste mehr Sport machen. Und ansonsten wünsche ich mir einfach nur, gesund zu bleiben. Für mich ist Gesundheit ein hohes Gut, auch für meine Familie, für meine Freunde. Wünsche ich einfach uns allen Gesundheit. Insgesamt glaube ich, und da merke ich auch, dass ich da noch ernsthafter geworden bin, wünsche ich mir auch ein Jahr des Friedens. Also ich finde das wirklich grausam, was da nicht nur in der Ukraine, sondern so weltweit und auch in Europa passiert. Ich finde es einfach nur furchtbar und weiß gar nicht, was so im nächsten Jahr auf uns zukommt, aber bleibe erstmal optimistisch und wünsche mir da viel mehr Friedlichkeit und ja, hoffe, dass es besser wird.
0: Das sind, finde ich, schöne Wünsche. Aber auch ein guter Vorsatz. Also ich werde dich dann bei der nächsten Folge dran erinnern und fragen, wie oft du schon beim Sport warst. Oder?
1: Ja.
0: Was machst du? Gehst du laufen dann? Oder?
1: Also Laufen ist so mein Sport, das muss ich sagen. Da kann ich gut auch abschalten, bin für mich.
0: Verabreden wir uns mal.
1: Oh, das können wir machen. Aber ja, erstmal muss ich ein bisschen fit werden, damit ich mit dir mithalten kann.
0: Wie viele
1: Kilometer
0: läufst du denn so?
1: Von bis, also 5 Kilometer mindestens, so zwischen 5 und 10. Ist, ja, glaube ich, eine ganz gute Strecke, da kommt man.
0: Da kommen gut, wir dann aber auch jetzt schon gut zusammen.
1: Runden. Ja.
0: Ja, ich rufe an. Jetzt kommst du nicht mehr drum rum.
1: Was hast du denn für Vorsätze?
0: Ich nehme mir eigentlich so gut wie nie Vorsätze, weil ich finde, wenn irgendwie was geändert werden musste, mache ich das immer dann, wenn es halt gerade ansteht.
1: Mhm.
0: Aber im letzten Jahr habe ich mir mal Vorsätze genommen, 3 Stück. Und ich weiß nicht mehr genau, welche es waren, aber ich habe sie bestimmt nicht alle umgesetzt. Also ich glaube, wenn ich eine Sache machen müsste, dann wäre es auch ein paar Kilo mal wieder runterzukriegen, weil ich einfach merke, dass ich in ein, zwei Hosen nicht mehr so richtig gut reinpasse und ich habe auch keine Lust mehr, neue zu kaufen. Ich hasse Hosen kaufen. Vielleicht wäre das ein Vorsatz. Entweder 1-2 Kilo verlieren oder neue Hosen kaufen. Eins von beiden. Naja. Aber ansonsten, deinen Wünschen kann ich mich anschließen. Ich glaube, Frieden ist das Wichtigste. Und für Flensburg ist mein Wunsch einfach, dass wir so offen bleiben, wie wir sind und vor allem so offen bleiben, wie dieses Haus, in dem wir hier heute sind.
1: Genau, und das ist ein Wunsch. Ich wünsche mir, dass am Ende des Jahres 2026 die Existenz der Flüchtlingshilfe gesichert ist, denn das steht im Moment immer noch in Frage, das ist nicht klar. Ja, deswegen lade ich nochmal alle ein, guckt gerne mal rein hier in der Anlaufstelle oder spendet, wenn ihr Lust habt, auf das Spendenkonto der Flüchtlingshilfe.
0: So ist es. Wir würden uns freuen. Wenn ihr das getan habt, sagt uns gerne Bescheid. Dann freuen wir uns. Wo wir nächstes Mal sind, verraten wir wie immer nicht. Aber ich glaube, langsam wird es mal Zeit für einen Gast.
1: Das glaube ich auch. Mal gucken, was wir uns einfallen lassen.
0: Okay.
1: So, gut. In diesem Sinne, Prost Neujahr.
0: Prost.

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Moin und herzlich willkommen auch bei der 16. Ausgabe der Musikkommode. Der erste Samstag im Oktober führt eine liebgewonnene Routine fort und es wird niemanden überraschen, dass der erste Song auch heute von Breaking Benjamin kommt. Mein Name ist Henry Appeldorn und das ist The Diary of Jane.

The Diary of Jane ist der mit Abstand erfolgreichste Song der Band um Sänger Benjamin Burnley. Die Geschichte dahinter ist aber erstaunlich unbekannt. Burnley schrieb den Song, nachdem er in der Serie Forensic Files, eine Art True-Crime-Dokumentation, die Geschichte einer nicht identifizierten Frau gesehen hatte. Die Vorstellung, dass sie einfach so begraben worden war, als müsste man nichts über sie wissen, sich nicht einmal die Mühe machen, mehr über sie zu erfahren, als wäre ihr ganzes Leben bedeutungslos gewesen, wühlte den Sänger so auf, dass er sich nach eigener Aussage eine Geschichte für sie ausgedacht habe, weil sie sonst nichts gehabt hätte. Ein Zitat von ihm: Nobody knew who she was to the point where whatever she did was all gone. Niemand wusste, wer sie war, bis zu dem Punkt, an dem alles, was sie getan hatte, einfach verschwunden war. Beim Schreiben sei dann mehr daraus geworden und der Song The Diary of Jane wurde der größte Erfolg der Band Breaking Benjamin. Damit hat The Diary of Jane auf jeden Fall eine starke Geschichte. Es ist ziemlich hart, aber auch irgendwie schön, dass er das mehr oder weniger für diese Frau gemacht hat, die er ja selbst gar nicht kannte. Die Band Good Charlotte hat zusammen mit Wiz Khalifa einen Song herausgebracht, der uns alle jetzt wieder auf sonnigere Gedanken bringt. Life is great. Viel Spaß.

den nächsten Themensprung der heutigen Sendung einmal von unidentifizierten Todesfällen zu Life is Great und jetzt wieder zurück zu Rockmusik, Hard Rock mit The Warning bestreiten eben die, nämlich The Warning mit den Songs Hell You Call a Dream und Automatic Sun. Habe ich hier, glaube ich, beide noch gar nicht gespielt, weil ich einfach irgendwie, wenn ich die Band spielen wollte, immer zwei Songs hatte, die ein Stück davor waren und genau deswegen spiele ich sie jetzt. Einfach mal zur Abwechslung.

Das waren The Warning aus Mexiko. Die haben 2025 bei den Rock Sound Awards den Titel als Best International Act gewonnen und vor ungefähr einem Monat ihr mittlerweile fünftes Studioalbum Everything's Falling herausgegeben, das in Deutschland, Österreich, der Schweiz, UK und US Charts sofort Top-Positionen zwischen 2 und 17 erreichte. Also eine überaus erfolgreiche Band und ein überaus erfolgreicher Künstler war und ist auch Macklemore. Den kriegen wir jetzt in der Sendung mit dem Titel Lost bzw. Sun Comes Up. Es ist eine Art Doppelsong vom Album Ben zusammen mit Jackson Lee Morgan. Behandelt Social-Media-Sucht, klingt aber nicht danach. Viel Spaß!

Das war Macklemore in der 16. Musikkommode mittlerweile und die hat wahrscheinlich den vielfältigsten Mix jemals. Und wer sich fragt, wer ist denn da jetzt bitte der Nächste, dem darf ich antworten, Nico Santos. Der ist nicht gerade Stammgast bei mir, aber die Songs Stronger und Wings gefallen mir überaus gut. Ich habe die auch einmal schon hier gespielt, alle beide, aber die sind ziemlich in den Hintergrund geraten. Aber wir machen heute einfach mal eine teilweise etwas entspanntere Sendung, da passt er super rein. Und außerdem wollte ich mal ein bisschen mehr Stilvielfältigkeit hier haben. Also Nico Santos mit Stronger und Wings. Seine Rap-Karriere als Santos ist übrigens auch sehr empfehlenswert als Rechercheauftrag. Das darf sich jeder mal selbst anhören. Manche Songs sind gut, er fällt aber immer mal wieder ein bisschen in diesen Klischee-Deutsch-Rap, der mir persönlich nicht ganz so gut gefällt, wie das, was er zum Beispiel mit Contra K gemacht hat. Also, Nico Santos, Stronger und Wings, jetzt hier in der Sendung. Auf geht's!

So, einmal zum Überblick. Was hatten wir schon? Wir hatten Hard Rock, wir hatten Metal, wir hatten Rap und Hip-Hop, wir hatten, was war das? Reggae, Pop, Punk. Und jetzt können wir auch seit eben auch die Love-Songs noch abhaken, also die Popmusik. Wir hatten thematisch schon alles Mögliche dabei, da fehlt dann nur noch der Eurovision Song Contest. Und da wir heute eine Chill- und Relax-Sendung machen, zumindest in weiten Teilen, kommen jetzt Maru mit Sodade Sodade und Ogman mit River. Nichts Lautes, nichts Hartes, nichts Schnelles.

Das war Orgmann vom ESC 2022. Zwölfter geworden ist er für Polen in Turin. Kommt allgemein aus einer sehr musikalischen Familie. Sein Großvater war Opernsänger, sein Vater spielte in einer Band und 2020 hat er die 11. Staffel von The Voice of Poland gewonnen. Der nächste Song kommt von einem, wie soll man sagen, sehr etablierten Künstler, den kennt quasi jeder, nämlich von Placebo mit Try Better Next Time. Ich würde auch sagen, das Lied hat jeder schon mal gehört, selbst wenn jetzt der Titel nicht unbedingt sofort Glöckchen klingeln lässt. Und der Song, ja, was soll ich sagen, kommt jetzt hier in der Sendung Try Better Next Time von Placebo mit Frontmann Brian Molko. Viel Spaß!

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1: Das war ein Placebo mit Try Better Next Time, auch ein ziemlich großer Hit. Und wir haben uns ja eben schon vorsichtig in Richtung Rockmusik wieder bewegt, nachdem wir zwischendurch wirklich ziemlich entspannt unterwegs waren für die Verhältnisse dieser Sendung. Und um das wieder auszubügeln, muss jetzt natürlich Powerwolf ran mit Dancing with the Dead und mit Sainted by the Storm. Viel Spaß! 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

0: Eine spontane Rechnung, die ich sogar ganz ohne Taschenrechner hinbekommen habe, im Gegensatz zur Mathe-Klausur diese Woche, ist, dass wir noch reichlich Zeit übrig haben und diese Zeit würde ich gern einmal mehr nutzen, um hier nochmal den Song Fragility of Someday von Testbild zu spielen. Ein Song, der bei mir seinen Stammplatz hat, wenn die Zeit da ist, und die ist ganz eindeutig da. Viel Spaß auch mit diesem Song. Ich hoffe, Sie haben allgemein viel Spaß mit meiner Sendung, aber mit diesem Song, glaube ich, werden Sie auf jeden Fall Ihre Freude haben.
1: Hey, wir sind Testbild und ihr hört jetzt unsere allererste Single Fragility of Someday. In dem Track steckt ganz viel Liebe drin, also freuen wir uns, wenn er euch gefällt und ihr ihn vielleicht sogar danach auscheckt. Viel Spaß

Wir nähern uns dem Ende der heutigen Sendung. Noch eine gute Nachricht gibt es. Es ist noch nicht das Ende. Hier geht's erstmal weiter mit Over Each Other von Linkin Park. Wir versuchen ja wenigstens mal ein bisschen leiser unterwegs zu sein als sonst. Funktioniert so semi, aber mit Over Each Other gibt's hier auf jeden Fall nochmal den entspannten Abschluss, bevor ich mich gleich dann verabschiede aus diesem Chaos dieser Sendung, das Ihnen hoffentlich gefallen hat.

Tja, da wären wir wieder. Das war's für den Oktober. Bleiben Sie mir treu, bis im November die 17. Musikkommode gesendet wird. Und bis dahin haben wir mal wieder unseren schönen Schlusspunkt mit sprichwörtlich In the End. Und In the End kommt In the End von Linkin Park. Schöner Zungenbrecher übrigens. Tschüss, viel Spaß mit Ihrem Restsamstag, viel Spaß mit Ihrem Wochenende und dann bis zur nächsten Sendung. Auf Wiederhören.

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3: 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Das ist ja die Blues-Legende aus Hamburg. Wer kennt ihn nicht? Fieden Wolf und seine Jungs waren schon ein paar Mal hier bei uns, machen immer eine gute Party. Was kann man am Feiertag Schöneres machen? Kommt bei uns rum, ist im kleinen Saal, entspannt ein bisschen Kopfnicken, Bier trinken, Mucke hören. Wird ein schöner Abend. Wir freuen uns auf euch. Tschüss.
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0: Knielz, das war Party Time und Jazz 50 Chart Show hier in der Radiosendung Nils. Verantwortlich für diese gehörte Sendung ist Nils Lauser Lübeck. Und wir wünschen einen guten Start in die nächste Woche. Bis nächste Woche, wenn es wieder heißt, Nils ist on air. Verantwortlich für die gehörte Sendung ist Nils Lauser Lübeck.
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3: Moin moin und herzlich willkommen zu Förde-Echo. In dieser neuen Sendung möchten wir den kleinen und großen Geschichten in unserer Region nachgehen. Wir treffen uns mit Menschen, die uns ihre Geschichte erzählen und sprechen darüber, was für sie und uns die Region Flensburger Förde ausmacht. 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
3: Wenn bunte Laternen in der Dunkelheit leuchten, Kinderstimmen durch den Abend klingen und sich kleine und große Lichter gemeinsam auf den Weg machen, ist es wieder Zeit für den traditionellen Laternenumzug in Friedrichskoog. Am Samstag, den 17. Oktober um 18.30 Uhr lädt der Fremdenverkehrsverein gemeinsam mit der Jugendfeuerwehr zu einem stimmungsvollen Herbstabend ein. Treffpunkt ist das Feuerwehrgerätehaus im Tjagsweg. Von dort aus setzt sich der leuchtende Zug in Bewegung. Ob selbstgebastelte Laterne, klassisches Laternenlicht oder fantasievoll gestaltetes Lieblingsmotiv. Ausdrücklich erwünscht ist alles, was den Friedrichskooger Abend ein bisschen heller und bunter macht.
4: Hallo, hier ist Melanie Greinert von der Museumsinsel Lüttenheit. Am 22. Oktober 2026 findet um 18 Uhr